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2: Ihr habt gerade ein Stück Radiogeschichte gehört, Folgen aus der Hörspielserie The Adventures of Philip Marlowe, beziehungsweise The New Adventures of Philip Marlowe, wie es zeitweise geheißen hat, zwischen dem 47 und dem 51 zuerst auf NBC und dann auf CBS zu hören gewesen. Und da bei uns auf dem Stadtfilter unsere Serie Nachtüle, Hörbücher und Hörspiele mitten in der Nacht. Weitere Adventures von Philip Marlowe gibt es in genau einer Woche zu hören, wieder am Donnerstag ab 2 am Morgen. Geht's weiter mit historischem Radiomaterial, aus der übelsten Mottenkiste auspackt. Ganz viele Stereotype und Klischees, die problematisch sind und trotzdem erstklassige Unterhaltung. Es ist Zeit für The Lone Ranger.

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1: Ihr gehört The Lone Ranger, hier bei uns auf Radio Stadtfilter, mitten in der Nacht, in unserem Format namens Nachtüble.

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1: Es ist 6 Uhr am Abend und das ist Radio Stadtfilter mit der Politur vom 2. September. Am Mikrofon ist der Domi und mit mir im Studio der Elias.
2: Genau, heute zusammen.
1: Salü. Und in der nächsten knappen halben Stunde beschäftigen uns die folgenden Themen. Business Apartments in Zürich. Ab sofort braucht es ein Baugesuch. Drohnenvorfall in Leipzig. Deutschland verschärft den Kurs gegen Russland. Und Bier, Fußball und Freundschaften. Ein Gespräch über Bierkurven und die anstehende Abstimmung betreffend Schützenwesen. Wer in Zürich Wohnungen kurzfristig als Business Apartment vermieten will, muss dafür seit dem 1. September eine Bewilligung einholen. Und zwar auch dann, wenn dabei nichts umgebaut wird. Das hat das Hochbaudepartement mitgeteilt. Hintergrund ist ein Bundesgerichtsentscheid vom Frühsommer. Wohnungen, die jeweils für weniger als ein Jahr vermietet werden, zahlen künftig nicht mehr zum vorgeschriebenen Wohnanteil in Wohnzonen. Damit geht ein langjähriger Streit zwischen der Stadt und 4 Anbietern von so Kurzzeitwohnungen zu Ende, und zwar zugunsten von der Stadt. Jetzt setzt Zürich das Urteil um. Die Behörden werden nicht nur bei eingereichten Gesuchen aktiv, sondern auch, wenn ihnen Kurzzeitvermietungen gemeldet werden. Zum Beispiel, wenn ganze Häuser an Firmen vermietet sind. Wie viele so Meldungen schon vorliegen, ist noch offen. Die Erfassung läuft jetzt erst an. Die Stadt rechnet aber mit einem grossen Andrang. Für die zusätzliche Arbeit hat der Stadtrat einen Nachtragskredit gesprochen. 5 neue Vollzeitstellen sollen während 3 Jahren beim Amt für Baubewilligungen aushelfen. Wie lange die einzelnen Verfahren werden dauern, ist laut Departement schwer abzuschätzen. Vielfach sind aufwendige Abklärungen nötig. Wird das Gesuch abgelehnt, will die Stadt kontrollieren, ob die Wohnung tatsächlich wieder regulär vermietet wird, z.B. anhand von stornierten Buchungen oder neuen langfristigen Mietverträgen. Wer sich nicht daran hält, muss mit einer Anzeige oder einem Buß rechnen. Nicht betroffen sind Privatpersonen, die ihre eigene Wohnung nur gelegentlich vermieten,

0: Beispiel während der eigenen Ferienabwesenheit. Ganz vom Tisch ist das Thema jetzt mit dem Ganzen aber noch nicht. Noch hängig ist eine Volksinitiative von SP, Grünen und Alternativer Linken, wo Plattformen wie Airbnb stärker einschränken will. Zum Beispiel wie in Luzern, wo Kurzzeitvermietungen auf 90 Tage pro Jahr begrenzt sind. Das Gericht in Bern hat eine Kampagnenzeitung zur Neutralitätsinitiative gestoppt, beziehungsweise die französischsprachige Ausgabe davon. Herausgeber ist das Komitee Pro Schweiz, wo an SVP nachsteht und für ein Ja zur Initiative wirbt. Die Zeitung ist in einer Auflage von über 4 Millionen Exemplaren an Schweizer Haushalte verschickt worden. Problematisch ist anscheinend ein einzelner Satz. Auf Französisch heisst es, die Grünen würden Ja sagen zur Initiative, und zwar unter Verwendung des offiziellen Parteinamen. Das Gericht hat das als unzulässig gewertet, weil damit fälschlicherweise der Eindruck entsteht, die Partei als Ganzes würde das Anliegen unterstützen. Die deutsche Version ist aber ungeschoren davon gekommen. Dort hat man allgemeiner von Grünen und Linken geredet, was eher als politische Strömung als als konkrete Partei hätte verstanden werden können. Missachtet das Komitee den Entscheid, drohen an den verantwortlichen Bussen bis zu 10'000 Franken. Die Grünen haben außerdem eine Schadenersatzklage angekündigt. Der Berner Nationalrat Raphael Mahaim von den Grünen redet vor einer Verletzung der Persönlichkeitsrechte seiner Partei und bezeichnet den Entscheid als Novum im Schweizer Abstimmungskampf. Auf der anderen Seite der Komiteepräsident und SVP-Nationalrat Walter Wobmann reagiert relativ gelassen. Der Versand der Zeitungen sei ja sowieso schon abgeschlossen. Wir werden jetzt das weitere Vorgehen prüfen. Online haben die InitiantInnen schon reagiert und die umstrittene Formulierung ersetzt. Nach dem Drohnenvorfall am Flughafen Leipzig spitzt sich das Verhältnis zwischen Berlin und Moskau weiter zu. Die Bundesregierung macht Russland offiziell für den Vorfall verantwortlich. Als Reaktion hat die Regierung mehrere Massnahmen angekündigt. Der Vertrag mit dem russischen Haus in Berlin soll nicht verlängert werden und das russische Konsulat in Bonn wird geschlossen. Der Bundesinnenminister Alexander Dobrindt und der Außenminister Johann Wadefuhl haben außerdem strengere Einreisekontrollen für russische Staatsangehörige angekündigt. Es ist ein weiterer Schritt auf dem Weg zur gefährlichen Eskalation. Das Verhältnis zwischen Ost und West erinnert zunehmend an die Blockkonfrontation vor 1989. Deutschland wird seit dem russischen Angriff auf die Ukraine 2022 und der vom Altkanzler Scholz ausgerufene Zeitenwende mehr und mehr zur Kriegspartei. Ein Kurs, den der aktuelle Kanzler Friedrich Merz offenbar unbeirrt fortsetzt. Entspannung zwischen Berlin und Moskau ist also nicht in Sicht. Das zeigen auch die umgehenden Reaktionen aus Russland. Aus Moskau kommt scharfer Widerspruch. Der Kreml-Sprecher Dmitri Peskov verlangt Beweis für die Vorwürfe und wirft Berlin vor, die Eskalation voranzutreiben. Noch deutlicher wird die Außenamtssprecherin Maria Sacharowa. Sie nennt die Anschuldigungen frei erfunden und kündigt eine entschlossene Antwort an.
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2: In der Nacht hat es zuerst noch Wolkenfelder, wird dann aber zunehmend klar. Am Donnerstag ist es meist sonnig mit gelegentlichen Schleierwolken am Himmel. Temperaturen betragen momentan zu Winterthur die 25 Grad. In der Nacht kühlt es dann auf ca. 13 Grad ab, morgen wird es dann aber bis zu 28 Grad warm. Es weht ein schwacher bis mäßiger Westwind. Am Freitag gibt es viel Sonnenschein und am Nachmittag steigt die Temperaturmarke auf über 30 Grad. Am Samstag gibt es dann aber wieder einen Mix aus Sonne und Wolken und es kann zu einzelnen Regengüssen kommen. Im Kanton Zürich gilt weiterhin ein Feuerverbot im Wald und in Waldesnähe. Also nur, wenn man mehr als 50 Meter vom nächsten Waldstock entfernt ist, darf gefeuert werden. Die Behörden rufen oder dazu auf, keine brennende Zigaretten oder Zündhölzchen vorzuwerfen.
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0: Und damit kommen wir zum Schwerpunkt der heutigen Sendung. Und der dreht sich um Fußball um Freundschaften und um einen geplanten Stadionumbau. Der Elias war im Gespräch über die Bierkurve und die anstehende Abstimmung betreffend Schützenwiesen.
2: Hoi, es freut mich, dass es geklappt hat.
3: Hoi, danke vielmals für die Einladung.
2: Was ist Bierkurve genau?
3: Also grundsätzlich ist Bierkurve halt der Bereich, wo sich die aktive Fanszene einfindet. Die liegt im Sektor B und ist so zwischen dem Sektor A und dem Sektor C gelegen. Ich hätte jetzt gesagt, sie erstreckt sich nicht über den ganzen Sektor B, aber reden wir da so über die Hälfte.
2: Ist eigentlich ziemlich hinter dem Goal, oder?
3: Ja, genau, noch ein bisschen nebenzu.
2: Ist es noch mehr als nur eine Tribüne? Ist Bierkurve noch etwas anderes?
3: Auf jeden Fall muss man so ein bisschen schauen, dass man da nicht so mega in Plattitüden reinverkehrt. Aber ich glaube, das hat jeder so ein bisschen für sich selber, muss er wissen, was Bierkurve für ihn ist. Ich denke, das trifft sicher auch aufs ganze Stadion zu, wenn man sagt, dass es ein Ort ist, ein Ort vom Zusammensein, ein Ort, wo mega viele Geschichten schon geschrieben worden sind, erlebt worden sind, wo man Freundschaften geschlossen hat. Ich habe Freunde fürs Leben dort drin gefunden und einfach mega viele schöne und auch traurige Momente, die man dort miteinander erlebt hat. Das ist ein Ort vom Zusammensein, von der Gemeinsamkeit.
2: Haben ihr auch Ziel als Bierkurve oder als organisierte Fans? Ihr treten auf, ihr supporten eure Mannschaft anders vielleicht als jetzt mal sagen, so 0815-Fan. Es gibt Choreos und so weiter. Was ist eures Ziel mit dem?
3: Ja, ich glaube, es gibt nicht ein Ziel, das man irgendwann erreicht und dann sagen kann, so, jetzt ist gut, quasi, jetzt können wir es sein lassen. Das ist eine Sache von Matchtag für Matchtag. Grundsätzlich ist unser Ziel in dem Sinn sicher, das Beste aus uns als Fans und als Kurve rauszuholen, um mit dem dann wiederum das Beste aus der Mannschaft rauszuholen. Also der Begriff vom 12. Mann, auch wenn natürlich auch Frauen zugegen sind. Aber wir glauben schon fest an das, dass wir in den wichtigen und entscheidenden Momenten einen Unterschied machen können. Und ich hätte gesagt, das ist so ein bisschen unsere Motivation, unser Ziel in dem Sinn.
2: Und das nimmt ja auch einen grösseren Teil im Leben ein, wenn man sich so einen Support verschreibt.
3: Das ist mega unterschiedlich. Das finde ich irgendwie auch schön daran. Es kann jeder so viel geben, wie er will. Es gibt Leute, ich meine, die haben gefühlt einen zweiten Job neben ihrem richtigen, wo jede Woche, jeden Tag noch unzählige Stunden damit verbringen. Halt eben sich auf den nächsten Matchtag vorbereiten oder generell aufs Auftreten, auf die Organisation von der Kurve.
2: Ich habe mal irgendwo gelesen, dass das Fußballfan da sein, wenn man es so intensiv betreibt, eigentlich wie eine Religion oder fast schon eine Sekte sei. Was haltest du von dem Vergleich und gibt es vielleicht Ähnlichkeiten oder Unterschiede?
3: Ich habe den Vergleich irgendwie nicht so gern, aber ich verstehe mega, wo er herkommt. Ich meine, also schlussendlich ist das also so ein bisschen Soziologie 101. Also ich meine, du hast eine Gruppe dort, du findest Zugehörigkeit, wo du eine gemeinsame Leidenschaft kannst ausleben und das durchaus auch seine fanatischen Züge hat. Das sehe ich mega. Ich glaube, ein Unterschied, wenn man das jetzt so benennen kann, zu einer Sekte, also abgesehen davon, dass wir etwas Schönes machen, ist es einfach auch, dass jeder so viel geben und auch so viel nehmen, wie er will, ist wie jedem selber überlassen.
2: Kommen wir zurück zum Stadion. Wie viel von eurer geklebten Fankultur spielt sich im Stadion ab und findet auch viele Sachen außerhalb ohne statt?
3: Das Stadion ist sicher sehr ein grosser Teil oder der Hauptteil von dieser Fußballkultur, ist aber gleichzeitig, glaube ich, auch nur das Resultat von all dem, von dieser Arbeit, die außerhalb vom Stadion geleistet wird. Eben, das habe ich vorher auch schon angeschnitten, was da teilweise für Aufwände betrieben werden, wo die Leute, glaube ich, teilweise einfach auch unterschätzen, was es wirklich dann braucht, um einen organisierten Support anzulegen, ist sehr beeindruckend. Und ja, also Leute würden nicht glauben, wie viele Sitzungen man teilweise kann haben über so Sachen. Ja, genau, also es gibt sicher einen grossen Teil von dem Ganzen, was sich auch außerhalb vom Stadion abspielt und trotzdem aber sehr wichtig ist für den Teil, der sich dann auch im Stadion abspielt.
2: Da hat es Veränderungen gegeben, Winterthur ist ja abgestiegen. In der neuen Saison spielen sie Challenge League. Würdest du sagen, was hat das für einen Einfluss auf euch?
3: Hey, also das kann ich nur so ein bisschen aus persönlicher Sicht beurteilen. Da ist sicher vielleicht auch mal ein guter Zeitpunkt zum Anmerken, dass ich da einfach nur meine Meinung vertrete und da nicht irgendwie als offizieller Gesandter von der Bierkurve dastehe. Ich muss sagen, ich bin mega positiv überrascht von so der Entwicklung, wo wir bis jetzt angelegt haben seit dem Abstieg. Es ist sicher auch noch zu früh, um das jetzt abschliessend beurteilen. Aber ich meine, vor allem, wenn man das Heimspiel anschaut, klar, dort hat es weniger Zuschauer, aber minim, würde ich jetzt behaupten. Und die Auswärtsspiele, die wir bis jetzt hatten, Ich meine, 600 in Kriens, das ist mega beachtlich. Das haben wir auch in der Super League nicht oft angebracht. 800 in Rappi, dort hat sicher die Bootsfahrt auch gut gezogen. So. Und jetzt gestern auch in Nyon sind wir knapp 100 Leute gewesen, an einem Dienstagabend. Das ist auch in der Super League nicht anders gewesen. Also so dort würde ich sagen, jetzt rein zahlentechnisch hat sich wenig verändert.
2: Der Sektor B, wo sich Bierkurve drin befindet, ist ja auch Teil der Umbaupläne, die erneuert werden sollen. Was wird sich dort für euch konkret verändern?
3: Ich glaube, alle, die im B stehen, sind uns einig, dass das Grösste und Wichtigste, was jetzt neu kommt, ist ein Dach, dass man auch mal am regnerischen Sonntag nicht mit nassen Füßen muss heimgehen. Aber es ist ja noch viel, viel mehr, also mit dem Dach und mit dieser Steile, die auch mit reinkommt. Ich meine, jetzt sind es die 5 Stufen, die sich auf einem knappen Meter Höhenunterschied befindet. Da stehen wir nachher viel steiler, wenn das Dach, durch das wird die Optik ganz anders, die Akustik vor allem, man wird viel lauter sein, choreotechnisch ist das ein riesen Upgrade. Ich meine, bis jetzt arbeiten wir mit Eisenstangen und sind auf 6 Meter Höhe beschränkt. Das können wir nachher verdoppeln. Und klar ist es auch der ganze Rundlauf, der sich nachher verändert. Ich meine, hinten raus am Stadion wird ja auch noch so eine kleine Begegnungszone geschaffen. Das ist mega schön.
2: Aber was halten wir von diesen Veränderungen? Also bis jetzt klingt es eher positiv, würde ich sagen.
3: Ja, ich würde eigentlich durchs Band sagen, das sind jetzt einfach Verbesserungen, die auch bitter nötig sind, wo man klar auch so ein bisschen mit einem lachenden und mit einem brüllenden Auge darauf schaut. Viele von uns sind seit Jahren, Jahrzehnten jetzt sich das B oder die Bierkurve so gewöhnt, wie sie jetzt ist. Das weiss man sicher auch zu schätzen. Aber ich glaube, viele sind dann einfach auch froh, wenn es mal ein Dach hat.
2: Was ist spezifisch zwischen euch und dem Verein mit dem ganzen Umbau? Habt ihr auch dürfen mitentscheiden, wie euer Sektor in Zukunft ausschauen soll?
3: Ja, also ich glaube, da kann man einfach mal ein Kompliment an den Verein machen. Wir sind mega früh in den Prozess eingebunden worden. Pläne sind uns vorgestellt worden, Ideen. Wir haben uns ein Feedback können anbringen. Wir haben mit den Architekten können schwätzen. Wir haben klar, ist uns nicht jeder Wunsch uns können erfüllt werden, wenn es darum gegangen ist, zum Beispiel die Mundlöcher auseinanderschieben, also die Eingänge, dass wir dort noch ein bisschen mehr Platz haben oder irgendwelche Dachvorrichtungen für Choreos, dass wir dort drin sehr früh und auch gut mit eingebunden worden sind und dass wir auch, wenn die dann mal bauen, ist, noch ein bisschen gestalterische Freiheiten haben, das ist uns auch insofern zugesagt worden.
2: Es wird nicht nur der Sektor B umgebaut, es gibt Pläne für das ganze Stadion. Alles sollte verändert werden demnach. Hättest du Sachen anders gemacht oder findest du, es fehlt noch etwas Grundlegendes?
3: Ich glaube, grundlegend fehlt nichts, meiner Meinung nach. Eben, also ich schaue relativ positiv das ganze Projekt zu. Klar gibt es einzelne Details, wo man jetzt vielleicht finden kann, hey, das hätte ich persönlich jetzt lieber anders. Oder von dem bin ich nicht der grösste Fan. Aber schlussendlich sind das Details und jeder Wunsch kann einem dadurch dann auch nicht erfüllt werden. Ich glaube, jetzt ist es einfach mal gut, wenn das B und die Gegenstirntribüne umgebaut wird und vor allem eben, dass die Junioren und die Frauen jetzt auch mehr Infrastruktur haben für ihre Garderobe und generell den ganzen Trainingsalltag.
2: Ist eigentlich auch eine Erhöhung von der Sicherheitsmassnahmen geplant? Das wird ja wahrscheinlich der Sektor B und der Auswärtssektor betreffen.
3: Dass wir in mögliche Ausweitungen von Sicherheitsmaßnahmen nicht direkt eingebunden sind, ist, glaube ich, ein bisschen klar. Aber ich mache mir da nicht mega Sorgen. Klar gibt es so ein Dach und ein neues Stadion auch wieder mehr Möglichkeiten irgendwie zur Überwachung der Fans. Grundsätzlich würde ich aber sagen, dass am FCW sehr viel am Matchtag Erlebnis von der Bierkurve, also von den Heimfans, sowie auch von den Gästefans liegt und dementsprechend auch nach dem Good Hosting-Konzept arbeiten. Darum würde ich jetzt dort nicht sagen, dass wir da uns auf eine Eskalation vom Sicherheitsapparat vorbereiten müssen.
2: Was würdest du jetzt jemandem sagen, der noch unentschlossen ist, wie dass er oder sie am 27. September abstimmen sollen?
3: Ich bin überzeugt, dass es ein Ja zu dieser Abstimmung und auch der darauffolgende Umbau ein grosser Gewinn für die Stadt ist. Die Schütze, das ist so der Ort, wo die Stadt zusammenkommt. Das siehst du auch von den Resultaten vom Stadtparlament, wo sich jetzt, glaube ich, 52 Ja-Stimmen, 2 Enthaltungen und einer Nein-Stimme relativ klar positionieren. Du hast dort sozialschichtig hast du alles vertreten, genauso wie politisch. Also dort hast du deinen SVPler und dort hast du die grüne Politikerin, die sich dort zusammenfinden am Wochenende. Und ich glaube, das ist mega schön und mega wichtig auch für die Stadt. Darum gibt dem sicher ein Ja.
2: Gibt es noch etwas, was du sonst noch gerne sagen würdest?
3: Ich glaube, ich habe alles, was ich wollte sagen, können sagen. Ich bedanke mich vielmals bei dir und bei euch für die Einladung. Und wie gesagt, packt euch ein Wahlkuvert aus, das sollte jetzt angekommen sein. Und stimmt am 27. September ja.
0: Das war der Beitrag vom Elias zum geplanten Stadionumbau. Und wie immer könnt ihr natürlich auch diesen Beitrag online nachhören. Und jetzt kommen wir zu unseren Veranstaltungstipps.
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2: Genau, und wir haben mehrere Sachen gefunden, die heute Abend zu Winterthur laufen. Das erste, was wir euch erzählen wollen, ist ein Flintentreff im Wildschquerverein. Das ist in der Badgasse 8 in der Altstadt. Und die Veranstalterinnen schreiben dort, wir treffen uns ungezwungen zum Plaudern, zum Diskutieren und einfach eine gute Zeit zusammen haben. Also schauen wir mal ein, wenn ihr Lust habt. Das Ganze fängt schon um 5:30 an, aber es dauert bis um 10 Uhr, also wenn ihr euch jetzt noch spontan entscheiden und eine Flinterperson sind, dann könnt ihr dort hergehen. Dann das nächste ist ein Pub-Quiz, und zwar Lukas Pub-Quiz in der SM Music Bar, der Zyghausstrasse 52. Und sie schreiben Köpfchen statt Handy, Teamgeist statt Langeweile. Beim Pub-Quiz testen wir euer Wissen quer durch Musik, Film, Klatsch, Kurioses und Allgemeinbildung. Wie ihr seht, das Pub-Quiz fängt, wenn ich es richtig im Kopf habe, 7:30 an. Ihr habt also noch Zeit, wenn ihr euer Wissen testen wollt. Und wenn ihr nicht eures Wissen testen wollt, sondern mal wieder Party machen wollt, und am Mittwochabend, dann findet noch ein Rapid Rave im Salzhaus statt, an der Vogelsangstrasse 6. Und dort schreiben die Veranstalterinnen dazu, Mittwoch ist der neue Freitag oder so. Statt Feierabendbier gibt es einen kühlen Drink und feinsten Techno. Und der DJ ist der Cortez, der dort auflädt. Es fängt um 8:30 an. Eintritt ist Pay What You Can.
0: Und wer jetzt sich von diesem vielfältigen Angebot nicht angesprochen fühlt, dem empfehlen wir einfach weiter in Radio Stadtfilter zu hören. Hier geht es jetzt weiter. Zuerst mal mit dem Literaturmagazin Seitenwind ab 7 Uhr und dann am 8. Studio Linde. Danach Musik a Gogo bis um Mitternacht und dann könnt ihr die erste Wiederholung von aktueller Politur hören. Am 1. dann The Darkest Hour mit allen Liedern, die es nicht in unsere Playlist vom Tag geschafft haben. Und am 2. dann Nachteulen, Old Time Radio und am 4. nochmal die Möglichkeit, die aktuelle Politur zu hören. Und es gibt dann morgen leider kein Morgomat, dafür aber heim nun am Mittag mit der Ursi. Und die nächste Politur findet wie immer am 6. statt, dann ohne uns zwei, aber mit dem Flo. Bis dann wünschen wir auch einen schönen Abend.
2: Schönen Abend, auf Wiederhören.
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0: Los, wir müssen jetzt über etwas reden.
1: Nein, nicht schon wieder.
0: Ich sage, wir reden jetzt über das.
1: Aber es ist ja immer das Gleiche.
0: Wir reden jetzt über das Wetter.
2: Der Wetter-Jingle ist eigentlich ein bisschen zu früh gekommen, aber es gibt kein Problem. Das Wetter heute sieht folgendermaßen aus. Es wird nochmal warm. Nämlich Höchsttemperaturen von 27 Grad erwarten uns heute. Aktuell sind wir bei 22 Grad. Im Verlauf des Tages steigt es dann. Am späteren Nachmittag erreichen wir die Spitze. Aktuell wolkenloser Himmel. Mit der Zeit können aber ein paar Wolken aufkreuzen. Die bleiben aber nicht lange, wenn wir nämlich noch ein bisschen nach vorne schauen, auf morgen Freitag. Dann knacken wir schon wieder die Hitzemarke, dann wird es nämlich 31 Grad, immerhin in der Nacht kühl, nämlich 14 Grad. Und auch das ganze Wochenende übrigens sonnig und warm, Samstag, Sonntag, die Höchsttemperaturen von 27 Grad erneut. Ja, und jetzt schaue ich noch geschwind nachher. So viel wie ich weiss, gilt nach wie vor überall das Feuerverbot, und das ist nach wie vor so, in Wald und Waldesnähe ist es nach wie vor verboten, Feuer zu machen. Es ist nach wie vor sehr trocken in den Heimen, in den eigenen Gärten, soweit ich das sehen kann. Gerade ist es, glaube ich, wieder erlaubt. Wir wollen in der Nähe vom Wald keiner Feuer machen. Ja, heute und die nächsten paar Tage, also wieder sommerlich warm, trotz September. Aber die Badis, die haben ja noch offen, das heisst, ab ins Wasser, würde ich sagen.

Songs geschickt bekommen, sonst von Menschen. Und auch ihr könnt selbstverständlich mitmachen bei dieser Playlist. Ihr könnt mir euren aktuellen Lieblingssong oder auch euren Lieblingssong seit Jahren gerne ins Gästebuch schreiben. Das ist stadtfilter.ch/mitmachen/Gästebuch oder über die Webseite. Dort findet ihr es auch. Schreibt, welcher Song ist es und in ein paar Wörter, wieso ist es euer aktueller Lieblingssong oder einfach der Lieblingssong ever. Beides natürlich erlaubt. Genau, würde mich freuen, wenn die Playlist noch etwas wächst, Beiträge von euch, von Menschen, die zuhören. Und sonst, haben wir eine Playlist voll mit Lieblingstracks von verschiedenen Menschen. Und ich würde sagen, ja, wo starten wir da? Wir starten mal bei mir daheim. Und zwar ist das von meinem Mitbewohner, vom Cem, beigesteuert. Kurzer Shoutout, Cem, if you're listening, this one's for you. Und zwar ist das von den OCs, wo heute Morgen, als ich noch daheim war, ist ganz laut eine Platte von ihnen gelaufen. Und er hat gefunden, dass sich das und er momentan rauf und runter läuft, was einfach geil ist. Seine Worte. Und wir hören Cem Farmer/Night Expo in der Live-Version. Das ist der Favorite Sign nun. Schreibt mir euch ins Gästebuch. Wir legen los mit The OCs von meinem Mitbewohner Berlin.

Chem Farmer Night Expo in der Live-Version von The OCs, der aktuell, zumindest heutig, Lieblingssong von meinem Mitbewohner. Ja, heute der Favorites. Hi, nun. Und weil wir bei mir daheim waren, mental, machen wir weiter mit meinem Lieblingssong. Es ist wie allen, die ich gefragt habe, ob bei mir schwierig war, mich auf einen festzulegen. Und meine spontane Antwort an mich selber ist dann «I'm actually kind of famous» von Slater ab dem neuen Album, oder dem neuen Album «Worst Girl in America», wo das Album ist rausgekommen, habe ich wirklich auf und ache gelost. Es ist vor allem so mein «Ich gehe laufen»-Soundtrack gewesen. Es ist auch außerdem gerade rausgekommen, oder ja, es ist rausgekommen, als ich noch relativ neu wieder 20 gewohnt habe und viel bin unterwegs gewesen, ein bisschen rumlaufen. Genau, und ab diesem Album hat mich einfach «I'm actually kind of famous» ist das, was ich wie nach wie vor am meisten höre, wo ich einfach, es macht so viel Spass, es geht uhura ab. Und darum ist das mein Beitrag an die heutige All-Time, nein nicht All-Time, einfach die heutige Favorites-Liste von dem «Hey Nun». Und genau, wir hören das «I'm actually kind of famous» Slater.

actually kind of famous Slater, haben wir als letztes gehört. Und ich habe euch ja schon ganz viel erzählt, was ich vorhabe, musikalisch in diesem High Noon. Nämlich eben ausschließlich Lieblingssongs. Aber ein High Noon besteht ja nicht nur aus der Musik, die die Person, die gerade die Sendung macht, zusammenstellt, sondern es gibt ja auch noch Beiträge aus den Redaktionen. Und das ist natürlich auch heute so. Und das sieht folgendermaßen aus. In einer guten Viertelstunde, nämlich um 12:30, hören wir das Album von der Woche. Das ist die Woche «The Dark» von Chelsea Wolfe. Am 1 hören wir «A-Slam» vom feministischen Slam an der Roulotte, auf der Roulotte an der MFW. Wir schauen nochmal so weit zurück. Und kurz vor 11:30 natürlich der Veranstaltungsfilter, was heisst die Empfehlungen aus den Redaktionen, was ihr heute und vielleicht auch noch morgen so könnt unternehmen könnt, hier in dieser Stadt, hier in Vinti. Und dazwischen, wie gesagt, gibt es ganz viel Lieblingsmusik von ganz vielen unterschiedlichen Menschen. Und ich will es noch ein paar Mal wiederholen, was ihr ebenfalls könnt beisteuern könnt. Dafür gibt es unser Gästebuch auf unserer Webseite. Schreibt rein, was euer aktueller Lieblingssong ist und wieso. Und dann wird er in diesem High Noon ebenfalls gespielt. Wir gehen weiter mit dem nächsten Lieblingssong, dem nächsten Beitrag. Und zwar, wir haben jetzt ja so eine Journey gemacht, oder? Zuerst von mir daheim, von meinem Mitbewohner zu mir. Und dann habe ich gefunden, gut, bleiben wir doch gerade bei der Spirit-Redaktion, weil das passt auch musikalisch, finde ich, recht dazu. Von meinem Spirit-Gespendli Chen habe ich den Song «Kein Kokain» von Icky Mel bekommen. Das ist momentan gerade Jens Lieblingssong mit der Begründung, wieso unbedingt der Song da drin gehört. Was einfach spassig ist, Männer zu sagen, sie verhalten sich scheiße und das alles auch noch nüchtern. Lassen wir das, kein Kokain von Icky Mel.

Ike Mel, kein Kokain. Übrigens mit Drunken Masters, der Lieblingssong, der aktuelle Lieblingssong von Jen aus der Spirit-Redaktion da von Radio Stadtfilter. In dem High Noon, in dem Favorites High Noon, wo wir noch gut 10 Minuten haben, bis wir zum Album von der Woche kommen. Und wo ich vorhin mit dieser Frage, ja, welcher Song dass ihr aktuell Lieblingssong ist, zu der Musikredaktion hinter B, da bei uns im Büro, hat der Omar gefunden, schwierig, er würde ja gerne ein Lied nehmen vom Album von der Woche, aber das werde ja schon gespielt. Darum hat er sich dann für ein anderes entschieden und ich finde, das passt doch perfekt, quasi als Auftakt für das Album von der Woche. Lassen wir der aktuell, ja, ich glaube, man kann es so sagen, einer der aktuellen Lieblingssongs vom Omar Fra. Und zwar ist das «The Midnight Fight / The Victory of Mental Force» von Eloy. Mit der folgenden Begründung. Es ist einfach kauzig, harte deutsche Akzent, was sehr Sampa macht. Es komme ursprünglich so aus dem Krautrock, sei es mehr bei Progrock. Ja, es sei Sampa und mache einfach Spass. Und wie es sich auch gehört für einen Wunsch vom Omar, ist das Lied auch 8 Minuten lang. Darum passt es perfekt rein vor dem Album von der Woche, das er ausgesucht hat. Also quasi eine Doppelladung Favorites vom Omar Fra, von unserem Musikredakteur. Zuerst «The Midnight Fight / The Victory of Mental Force» von Eloy.

0: The Midnight Fight, The Victory of Mental Force von Eloy. Der Beitrag an den Lieblingssong Heinun von unserem Musikredakteur Omar Fra.
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0: Und eben der erwähnt Musikredakteur, der hat dann etwas anderes beigesteuert. Nicht nur zu dem Heinun, sondern zu allen Heinuns und zu allen Morgomats von dieser Woche, nämlich das Album von der Woche. Auch seine Favorites aktuell. Und dazu kommen wir also jetzt, wenn ich der Ching da ist, Ching.

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1: Chelsea Wolf, die unumstrittene Queen of Darkness, beglückt uns einmal mehr mit einem neuen Album, das nicht ganz überraschend den Titel «The Dark» trägt. Das Album ist zuerst mal schlicht gehalten. Dunkle Popsongs, die den Instrument und vor allem der Stimme dank einer sehr feinfühligen Produktion viel Platz lassen. Viel Platz heisst da aber auch viel Tiefgang. Und so werden die Hörenden mit jedem Lied in einen gespenstigen Sog hineingezogen, was sein Zentrum beim zweitletzten Stück «Death is not the end» erreicht. Eingespielt wurde ist das Album von einer regelrechten Supergroup aus Musik-Cracks, wo unter anderem bei Death Heaven, Queens of Stone Age und sogar Guns N' Roses und Nine Inch Nails mitgewirkt haben. Die Produktion hat Chelsea Wolf zusammen mit den Artists Jennifer DeCilveo probably, und Ben Chisholm übernommen. Gemischt ist das wunderbare Album von der Marta Saloni. Das ist Musik für eine mystische und nebulöse Stunde. Am besten verteilt man im Raum auch noch das Parfüm, das Chelsea Wolf neuerdings Werbung dafür macht. So geht es eben in der Popmusikwelt. Das Album ist ausgewählt worden, wie schon mehrmals gesagt, vom Omar Fra. Wir hören heute das Stück «The Dark».

0: Auch am vor der Woche haben wir gehört, das ist der Heinun. Es ist Donnerstag, es ist heiß für uns, oder zumindest sehr warm für uns. Und wir hören nur Lieblingssongs in diesem Heinun. Lieblingssongs aktuell Menschen, da aus der Redaktion, Friends von mir. Und vielleicht auch von euch, von dir, die zuhören, dazu gibt es das Gästebuch. Auf unserer Webseite könnt ihr eure Lieblingssongs, aktuelle Lieblingssongs, reinschreiben. Oder auch All-Time-Favorites akzeptieren wir auch. Mit ein paar Wörtern dazu, wieso dass das euer Lieblingssong ist. So könnt ihr beitragen zu dieser Playlist, so kann euer Lieblingssong gespielt werden in dieser Sendung. Wir machen weiter mit dem aktuellen Lieblingssong von einem sehr bekannten Mensch, wenn es um Morgomat und Heinun um diese Sendungen geht. Ich würde sagen, es ist nicht zu hoch gegriffen, wenn man sagt, eine Legende von Radio Stadtfilter, nämlich der Dominik Dusek und seine, und all die Menschen, die unter dem Kürzel DD jeweils Morgomat machen, hat mir folgendes Lied mitgegeben. If Love Whispers Your Name von Richard Thompson. Und bin nachher gefragt, wieso muss dieser Song da drin, wieso ist es dein Lieblingssong? Habe ich genau zwei Wörter mit auf den Weg bekommen, nämlich ein absolutes Epos. Los mit drei, If Love Whispers Your Name, Richard Thompson, der Lieblingssong vom Werther Herr Dusek.
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1: Der absolute Epos. Der Lieblingssong vom Herr Dusek. If Love Whispers Your Name vom Richard Thompson. Als nächstes gibt es den Lieblingssong von ebenfalls einer legendären Person, wenn es um Heinung geht oder wenn es allgemein um Radio Stadtfilter geht. Der redet natürlich von der Alessandra Willi, die erst gerade ihr Amt hier niedergelegt hat. Und sie haben natürlich gefragt, was ist dein aktueller Lieblingssong? Was hörst du momentan auf und ab? Und ihre Antwort war Everybody Scream von Florence and the Machine. Und weil die Albumcovers immer ein bisschen verwirrend sind bei Florence and the Machine, habe ich nachschauen. Es ist das Album von 2025, das auch heisst Everybody Scream. Die Begründung dafür hat sie mir nicht mitgeliefert, aber ich habe das Gefühl, es hat vielleicht mit dem Wolf Alice Konzert an der MFA zu tun. Wir sind zusammen dort gesehen, wir haben beide so grossartig gefunden und sie beide, glaube ich, immer noch ein bisschen so in diesem Universum musikalisch. Das ist aber eine Hypothese. Ich weiss nicht, ob es stimmt. Auf jeden Fall, Shoutout alle. Das ist der Lieblingssong von ihr, Everybody Scream, Florence and the Machine.

0: Everybody Scream, Florence and the Machine. Der Lieblingssong von der wunderbaren Alessandra Willi. Shoutout, I miss you.
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0: Es ist der Lieblings-High Noon. Ausschließlich Lieblingssongs von Menschen besitzen, so aus meinem Umfeld, sei es im Büro, sei es darüber aus. Kann aber auch eure Lieblingssongs sein. Das könnt ihr ins Gästebuch schreiben. Und da ich nochmal anfange, ich habe einen Gästebuch-Eintrag bekommen. Ohne Musikwunsch, einfach mit Kompliment von der Hörerin dieses wunderbaren Radios. Und ich absolut keine Ahnung habe, wer das könnte sein. Wo wir geschrieben, was für ein absoluter Profi hat nun mit Ursina. Einfach immer schön zum Zuhören bei der Musik, aber vor allem bei der Moderation. Ah, thank you so much. Genau, da könnt ihr das Gästebuch aber brauchen. Für Musikwunsch habe ich wollen sagen. Als nächstes gibt es einen Lieblingssong, mal nicht vom Stadtfilterumfeld, und zwar ist das von Simon. Er hat mir diesen Song geschickt. Es ist Never Meant von American Football, mit der Begründung, das ist so der Spätsommer, es fängt die Spätsommer-Melancholie, etwas geht vorbei, aber etwas Neues fängt an, sehr gut ein. Und ich bin nicht sicher, ob ich den Song kenne, ich glaube es nicht, darum freue ich mich sehr fest darauf, weil A, die Beschreibung wunderbar ist und B, weil ich weiss, dass der Simon einen guten Musikgeschmack hat. Einen Shoutout an Simon. Danke für den Beitrag. Da kommt Never Meant von American Football.

0: Nevermind von American Football ist das gewesen, der Lieblingssong von Simon. Danke für die Beitrag. Ein Song, der die Melancholie vom Spätsommer und die gleichzeitige so Aufgeregtheit, dass etwas Neues anfängt, sehr gut einfängt. Das hat er versprochen, das hat er gehalten mit diesem Song. Nevermind. American Football, übrigens ab dem Album American Football. Am 1 hören wir die nächste Rubrik, dann gibt es einen feministischen Slam. Bis dann haben wir noch gute Zeit für einen Song, mindestens. Und ich finde, wir sind jetzt gerade so in dieser melancholischen, nachdenklichen, vielleicht auch ein bisschen traurigen Stimmung mit dem letzten Lied. Und so bleiben wir in diesem Mood. Der nächste Lieblingssong ist von Yannick gekommen und der heisst Bro von Houston Kendrick ab dem Album Bro. Und der Song ist der aktuelle Lieblingssong von Yannick mit der Begründung. Es ist so der perfekte Song, wenn man über Love Stories, die nie passiert sind, nachdenkt. Vor allem, wenn man so über die Vergangenheit nachdenkt und eben so Love Stories that never happened. Das fährt der Song scheint gut ein. Darum hören wir den jetzt, den aktuellen Lieblingssong von Yannick. Danke dir vielmals für den Beitrag. Das ist Bro Houston Kendrick.
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3: Bro, Houston Kendrick am Album Bro, haben wir gehört. Ein weiterer Lieblingssong in diesem Lieblings-High Noon.
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3: Das ist der High Noon mit Lieblingssongs von Menschen um mich herum und maybe von euch. Gästebuch ist offen für das. Wir haben kurz vor der Eis. Und das heisst, am Eis, wir ziehen jetzt so ein Mühe vor, etwa so eine Minute, gibt es ja jeweils die Rubrik. Und dazu kommen wir jetzt, es ist nochmal ein Rückblick, aber ich glaube, das können wir jetzt versprechen. Es ist die letzte Woche, wo wir noch Musik-Festwochen-Rückblick machen. Und die sind ja vorbei, aber wir haben eben gleich noch ein paar Zückerli aufgenommen. Diese Woche hören wir nämlich Text vom feministischen Poetry Slam, der während der MFE auf dem Culotte stattgefunden hat. Und heute hören wir einen Text von der Carla Lamesic. Und der Text heisst «Ein Ego zu nah».
5: Wir saßen in einer Bar. Wir kannten uns von früher. Es war ein Samstagabend, aber ich erkannte dich nicht wieder. Ein Schluck, zwei Schluck. Ich spüre nichts, mir geht es gut. Ich bin wirklich nicht betrunken, nur versunken in deinen Fantasien. Ich sehe dir in die Augen, scharfer Blick, lass mich los. Ich dachte bloß, ein Drink. Nichts mehr. Will dich kennenlernen, nicht bei dir pennen lernen. Ein Drink, hab ich gesagt. Weiß nicht, was du drunter verstanden hast. In deinen Gedanken schon ein ganzes Skript des Abends verfasst. Aber während du deinen ersten, zweiten Drink kippst, hab ich auch mein eigenes Skript. Ich meine, was ich sage. Und ich sage, was ich meine. Und das ist nicht nur deine Geschichte. In deinen Augen sehe ich deine Arme mich bereit zum Schlingen. Lieder von langen Nächten singen. Du magst den roten Lippenstift und die rot lackierten Nägel. Ja, du Flegel denkst, ich hätte sie für dich lackiert. Du bist näher als gewollt, werd fast überrollt von deiner Lust, überwältigt von deiner Kunst, mich doch zu überreden, weiter nett zu dir zu sein, obwohl ich deine schleimige Art gerade ziemlich zum Kotzen finde. Muss gestehen, fand ich zu Beginn ziemlich süß, hast mich auch so nett begrüßt, dacht, du seist zurückhaltend, schüchtern, nicht so widerhaft lüsternd, fand dein Wesen ganz sympathisch, werd jetzt doch eher apathisch, je betrunkener du wirst, desto mehr stirbt meine Lust an dir. Ein Schluck, zwei Schluck. Ich spüre nichts, ich bin wirklich nicht betrunken, nur versunken in deinen Fantasien. Warum ich geblieben bin? Wahrscheinlich mochte ich einfach den Gin in meinem Glas, denn wärst du nicht so widerlich nah gewesen, hätte ich vielleicht doch Lust gehabt. Hättest du meine wiederholten Versuche, einen Schritt von dir wegzumachen, deine sexistischen Kommentare wegzulachen, meinen Stuhl wegzurücken, deine Hände wegzudrücken, nicht unbeachtet gelassen, hätte ich mich sehr vielleicht doch auf dich eingelassen. Aber dir fehlt das Gefühl, fehlt der Respekt vor Grenzen anderer Menschen, fehlt das Feingefühl, fehlt das Kalkül dafür, dein Gegenüber zu sehen, zu spüren, was die Person will und was nicht. Der Anzug steht dir gut. Und doch fehlt dir der Mut, all das zu tun, wenn du ihn mal ausgezogen hast, deine Maske abgenommen hast. Ein Schluck, zwei Schluck. Ich bin wirklich nicht betrunken, nur versunken in deinen Fantasien. Ich habe jetzt zwei Optionen. Option 1, ich gehe jetzt einfach sofort ultra wütend aus der Bar heraus und hasse dich für den Rest meines Lebens. Option 2, ich mache mir einen Spaß daraus, dir den Abend zu verderben. Habe mich entschieden, nicht vor dir zu fliehen und lache deine innere Unsicherheit an. Von meinem Blick irritiert positionierst du dein Ego mit einer Hand auf meinem Arsch und ich so ganz haarschieb dich weg und frag, machst du eigentlich Sport? Leg dir gleichzeitig eine Hand provokativ auf deine Brust, streiche langsam drüber, ist mir egal, ob du es willst oder nicht, will mal wissen, wie das umgekehrt ist. Nehm es mit einer Prise Zynismus und geb dem Genuss meines Gin Tonics den Vorrang. Du lachst, findest es komisch, es gefällt dir irgendwie nicht. Du versuchst galant zu antworten, aber siehst mich dennoch erstarrt an. So, da hast du mein Ego. Irgendwie magst du es und irgendwie eben nicht. So wie ich magst du es nicht, wenn jemand dir die Kontrolle wegnimmt. Ganz geschwind, wie ein Wettkampf, verirrt sich deine Hand wieder viel zu tief unterhalb meiner Taille und ich ziehe deine Hand wieder hoch. So nicht, sage ich. Ach, da weiß jemand, was sie will. Nein, ich weiß, was ich nicht will. Du siehst mich spöttisch an, weil du es kannst, aber ich kann es auch. Fass deine Hand, zieh sie weg, trete noch ein Stück näher, so nah, stelle ich dir Fragen, bombardiere deine Antworten mit Kritik, lass dich an deinen Antworten versagen, ja, so einfach bin ich nicht. Ein Schluck, zwei Schluck. Ich bin wirklich nicht betrunken, nur versunken in deinen Fantasien. Den Alkohol spüre ich in deiner Aura, sehe Schweißperlen auf deiner Stirn wie in einer Sauna. Die Stimmung wird feurig heiß, nicht erotisch, eher neurotisch. Wer hat dir das beigebracht? Hast du zu viel Zeit im Puff verbracht oder bist du einfach so überzeugt von dir selbst, dass du dir nicht einmal vorstellst, dass eine Frau dich abweisen könnte? Ein Schluck, zwei Schluck. Den Drink wollte ich nicht stehen lassen, wegen einem zu großen Ego. Guter Gin, ich winke zur Kellnerin, ein letzter Schluck, deine Hand wieder auf meinem

0: ernsthaft gedacht, dass das klappt? Ich steige in den Wagen ein, nehme einen Schluck Wasser, zwei Schluck, spüre Müdigkeit, will schlafen, ein Schluck, zwei Schluck. Ich spüre nichts, mir geht es gut. Ich bin wirklich nicht betrunken, nur fast ertrunken in deinen Fantasien.
1: Ein Ego zu nah von der Carla Lamisic, aufgenommen am feministischen Slam während der MFW.

Die letzte Halbstunde von diesem Heinun ist angebrochen. Wir haben noch einiges vor in diesem Lieblings-Heinun. Es gibt natürlich noch ein paar Lieblingssongs. Es gibt dann noch einen Ausschnitt aus einem Interview zu einer Veranstaltung am Samstag wird stattfinden. Es gibt noch einen Veranstaltungsfilter. Wie gesagt, wir haben noch einiges vor. Aber jetzt zuerst mal wieder Musik. Und zwar hören wir «The Situation» von «The Basement» oder «The Basement». Beiträge von, wieder von der Musikredaktion, nämlich von Simeon Thompson. Und die Begründung, wieso, dass das momentan einer der Lieblingssongs ist, ist einfach, fahrt einfach ein. Gibt es bessere Begründungen für so etwas? I don't think so. Wir hören The Situation von The Basement.

The Situation, The Basement, der Lieblingssong, wieder aus der Musikredaktion und wir machen weiter mit einem nächsten Lieblingssongs Song von der Vanessa, wie wir so nennen, Queen V, da im Radio Stadtfilter, der Mensch mit dem

meisten dekorierten Arbeitsplatz. The most trinkets. Und ich finde schon auch the most fabulous Arbeitsplatz überhaupt. Sie hat den Song Tokyo von Nico Rubio beigesteuert als aktuellen Lieblingssong. 90s Trip-Hop Vibe meets Melancholie und es sei einfach groovy. Was braucht man mehr? Tokyo, Nico Rubio.

0: There Again, Shadow Heart, haben wir gehört, ein aktueller Lieblingssong von der Lina ebenfalls aus der Musikredaktion. Weil, was habe ich mir aufgeschrieben? Schon länger Fan von diesem Album, hat es gerade wieder entdeckt. Und einfach Hyper-Roman, einfach, vor allem einfach viel Bangers auf dem Album. Das Album übrigens Hyper-Romance.
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0: Heute ziehe ich den Veranstaltungsfilter richtig früh vor, weil in diesem Inn kommt noch ein Interview dazu. Aber zuerst starten wir mal mit heute, was ihr heute so könnt zu Winti unternehmen.
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0: zum einen schicken wir euch, oder empfehlen wir euch, besser gesagt, das Gewerbe. Museum. Und zwar gibt es dort heute Abend am 6:30 bis um 7:30 folgende Veranstaltung «Ziegel als Lebensraum». Es sind verschiedene Kurzbeiträge, die einen Einblick geben ins Forschungsprojekt «Green Brick». Dort ist in dieser Grundlagenforschung und Produktentwicklung untersucht worden, wie nachhaltige und klimaregulierende Ansätze zukunftsgerichtet auf eine vertikale Fassadenbegrünung übertragen werden. Es geht also um nachhaltige grüne Architektur. Da hat es dabei Nicole Hartmann, H.S. Lou, Evelyn Trassel-Geissmann, ZHW, Roman Knuchel, Zürcher Ziegeleien und Markus Koschenz, H.S. Lou und so weiter und so fort. Es sind ganz viele Menschen, die da ihre Beiträge beitragen zu dem Event. Ziegel als Lebensraum. Es geht um nachhaltige Architektur und Begrünung von Fassaden und so weiter und so fort. Das also heute Abend im Gewerbmuseum 6:30 bis 7:30. Als zweites gibt es im Theater Kanton Zürich heute Abend ein Stück. Das heisst «Beständige Begleiter». Das ist von Alan Eichborn, ins Deutsche übersetzt von Corinna Brocher. Es ist übrigens die deutschsprachige Erstaufführung. Ja, jetzt eine ganz lange Zusammen- oder Beschreibung. Ich lese es einfach vor, machen wir es so. Lorraine ist eine erfolgreiche Anwältin und am Tag ihres 60. Geburtstags sehr schlecht gelaunt. Ihre Ehe mit Konrad befindet sich gerade in einem Tiefpunkt und es gibt keinen Grund, etwas zu feiern. Darauf ist Can 60, der Androide, Hausmeister ihres Bürokomplexes, nicht programmiert und er hat selbstverständlich alle Gratulationsaktionen aktiviert. Ein humorvolles Geflecht von Sehnsucht und Missverständnis wirft Alan Eichborn in seinem aktuellen Stück einen lustigen Blick in die Zukunft. Schlecht zusammengefasst von meiner Seite, tönt aber sehr interessant. Heute Abend Theaterkanton Zürich am 8. hat der Kanton Zürich in der Grütze aussen, übrigens. Genau, das also zu heute. Und dann schauen wir noch ein bisschen gegen vorne. Am Samstag ist nämlich ein kleines Festival, das heisst Wintertour Unplugged. Dort sind verschiedene Bands dabei, unter anderem alle Vibes, die wir einfach gut kennen, hier auf dem Sender, wo unter anderem jemand von unserer Redaktion, Jen, mit dabei ist. Es gibt aber auch noch andere Acts, Cantanambu, Fiddlejammer, Gary oder Jerry, Ida Chain und so weiter und so fort. Dominik Itten hat mit den VeranstalterInnen ein Interview geführt und wir hören das jetzt. Und dann, nachdem gibt es noch einen Song und dann ist der High Noon vorbei. Also, das Interview zu Unplugged, Winti Unplugged, Wintertour Unplugged, sage ich es richtig, Wintertour Unplugged, wo stattfindet am Samstag.
4: 5. September geht's los, das Wintertour Unplugged Musikfestival, und zwar unter dem Motto Showcase statt Contest. Heute bei mir im Studio sind einerseits der Beat Glocker, er ist Gründer und Organisator von Wintertour Unplugged, und andererseits ist auch hier Stella Cruz, sie ist die Bandleaderin von Stella Cruz Band und den Senoritas, wenn ich es richtig verstanden habe.
5: Chorleiterin von der
4: Chorleiterin. Es freut mich sehr, seid ihr da. Hallo.
6: Hallo, Dominik.
4: Und ja, ich fange gerade mit der Frage an. Ich habe es gesagt, das Motto ist Showcase statt Contest. Was hat es mit dem auf sich?
5: Ja, es gibt ja Formate, wo Bands auftreten mit einem Song oder mit zwei Songs, aber dann werden die gegeneinander ausgespielt. Und weil wir ein Format haben, wo jede Band nur 20 Minuten hat, also ein sehr kurzes Zeitfenster, könnte man meinen, das sei jetzt auch so ein Wettbewerb, Music Star oder irgend so etwas. Und darum habe ich das geschrieben. Sie sind zwar alle sehr kurz, aber sie treten nicht gegeneinander. Also es ist kein Contest, sondern es ist mehr ein Schaufenster, dass sich jede Band kann präsentieren mit ihren 4, 5 besten Songs. Und so auch weitere Engagement kann reinziehen oder über die Region heraus bekannt werden. Darum heisst es eigentlich, Showcase ist ein Schaufenster und kein Wettbewerb.
4: Okay, jetzt ist ja das Konzept nicht ganz neu. Es gibt schon seit mehreren Jahren das Rorschach Unplugged. Magst du vielleicht schnell erklären, wie das zusammenhängt? Was ist da die Verbindung?
5: Ja, Rorschach Unplugged ist eine Veranstaltung, wo ich zuerst mal als Zuschauer gegangen bin. Und das zweite Mal als Band, mit meiner Band, und das dritte Mal wieder mit meiner Band. Und irgendwann haben wir gesagt, das ist so ein cooles Konzept, dass jede Band nur so kurze Zeit hat. Das müssen wir exportieren. Und da habe ich mich mit dem Organisator von Rorschach Unplugged, dem Roman Elsener, in Verbindung gesetzt, also gerade vor Ort, und gesagt, hey, das müssen wir exportieren, da müssen wir eine Reihe draus machen. Und tatsächlich hat er das auch sehr cool gefunden. Und die Idee ist jetzt, dieses Jahr hat es jetzt bereits in Schaffhausen stattgefunden, es hat in Solothurn stattgefunden, es findet in Rorschach statt und es findet jetzt in Winterthur statt. Und wir sind offen für weitere Städte, die mitmachen, so in einem Verbund. Und die Idee ist, dass man so 1, 2 Acts auch austauscht. Also, wenn hat schon Rorschacher Band Gelegenheit, in Winterthur zu spielen? Relativ selten, oder? Es sind ja mehr so Local Heroes und dass man im Verbund stärker ist, das ist eigentlich die Idee, dass man die Synergien, wie man so schön sagt, pflegt und sich gegenseitig hilft, befruchtet und austauscht.
4: Jetzt werfen wir mal einen kurzen Blick aufs Line-Up. Du hast es jetzt eigentlich gerade ein bisschen angesprochen, das mit der Lokalität. Ich sehe da nehmen wie Ali, Vibes, Fiddlejammer, Ida Jane, Jurassic Park oder eben auch Stella Cruz. Das ist eigentlich ein Line-Up von lokalen Bands und zum Teil auch von Newcomers. Zuerst mal noch vielleicht an dich, Beat. Wie läuft eigentlich die Auswahl ab? Gibt es da irgendwie eine Bewerbung oder auf was achtet ihr, wenn ihr entscheidet, wer da auftreten kann?
5: Ja, es ist eine Evolution in diesem Auswahlprozess. Für die erste Ausgabe im letzten Jahr habe ich einfach gefragt, wer ich kennt habe. Und jetzt für die zweite Ausgabe haben wir tatsächlich schon Leute gehabt, die gesagt haben, hey, ich würde gerne mal spielen. Oder ich habe jemanden von letztem Jahr gefragt, kennst du mir nicht jemanden? Und darum ist zum Beispiel Stella dabei, weil sie sehr empfohlen worden ist von einem letztjährigen Act. Und tatsächlich haben wir jetzt auf der Website eine Seite, wo man sich bewerben kann für 27. Ich habe das null beworben, null promoted und innerhalb von 48 Stunden haben wir 3 Bewerbungen drin gehabt. Also offenbar spricht es sich ein bisschen um, die Leute, die wollen und können Unplugged spielen. Ich habe eben Punkband gefragt, Winterthur Punkband, Cheekbones, und die haben gesagt, nein, wir leben von der Verzerrung, also wir können nicht Unplugged spielen. Also man muss bereit sein, nur 4 Songs zu bringen und man muss bereit sein, Unplugged zu spielen. Und für viele bedeutet das Umarrangieren von ihren Songs, oder?
4: Das wäre jetzt das Stichwort für Stella. Wir haben vorher kurz vorbesprochen, in deiner Musik hat es normalerweise Sachen wie Loops drin. Was machst du jetzt bei diesem Auftritt anders?
6: Ich habe einen Song kippen aus dem Set. Aber ich bin sowieso so verschieden unterwegs, ob Solo, eben mit Loop oder wenn es ein Piano hat, brauche ich das Piano. Das hat es ja bei euch. Und von dem her ist es nicht so eine grosse Sache, um zu arrangieren, weil ich das wie schon parat habe. Aber mit dem Chor, das ist die grössere Sache gewesen.
4: Was heisst Chor? Erzähl uns mehr von dem Chor.
6: Ja, das sind die Senioritas von Oberwinterthur, mehrheitlich. Die leite ich seit 6 Jahren. Und ich finde es so, ich liebe Stimmen, also die Mehrstimmigkeit. Und ich habe darum auch immer mit dem Loop gespielt, weil ich das selber konnte basteln. Und jetzt ist das eine Premiere, dass ich sie gefragt habe, ob sie mitmachen. Und genau, sind die dabei. Mal so das Featuring, sie bei mir. Und dann machen wir einmal, ich bei ihnen noch.
4: Am Winterthur Unplugged bist du aber das erste Mal dabei dieses Jahr.
6: Ja, genau. Und wir haben die Ehre, das Festival zu eröffnen.
5: Ja, richtig gross wird sie es eröffnen. Und die Geschichte ist die, oder? Ich habe Stella gefragt, ob sie könnte kommen. Habe sie eigentlich so als Trio im Kopf gehabt. Und dann habe ich gesehen, dass sie den Chor hat. Und dann sage ich, ja, könntest du nicht vielleicht 4, 5 Stimmen aus dem Chor mitbringen? Das wäre doch cool als Backing Vocal. Dann ist sie, bist du, glaube ich, in eine Probe gegangen, oder?
6: Und genau, gefragt.
5: Hast du gefragt, oder? Deine Sängerinnen. Und nachher schreibt sie ein Mail, es wollen alle kommen. Und dann haben wir leer geschluckt und dann haben wir eine neue Idee generiert aus dem, oder?
6: Genau. Ja, ich habe zuerst, ich habe auch ein bisschen leer geschluckt, weil du so gesagt hast, wir haben, glaube ich, telefoniert und einfach vom Chor geredet und dann habe ich irgendwann deine Zahl gesehen, so von 6 Leuten, und ich habe dann gemerkt, oh, das sind 20 bis 30. Jetzt kommen 20 bis 30.
5: Aber jetzt machen wir eine richtige fette Sause, um das Programm zu eröffnen.
6: Yes.
5: Yes.
6: Ja, ich freue mich sehr.
5: Gell?
6: Und ich habe in der letzten Probe, wir haben jetzt noch eine Probe, haben wir noch, und ich habe in der letzten Probe gemerkt, ich muss, weil es eine Premiere ist für mich, ich muss selber noch umstellen auf wieder mein Zeug dann singen als Bandleaderin.
5: Nicht nur so dirigieren.
6: Genau, so skizzieren. Und jetzt ihr. Ich hoffe, das passiert mir dann nicht.
5: Das ist das Coole an diesem Event, oder? Jurassic Park ist eine Rockband. Die treten mit verzerrten Gitarren auf und spielen Bon Jovi und all das Zeugs, oder? Pink Floyd. Und die müssen jetzt mit Akustikgitarren kommen. Und das ist wirklich inspirierend und herausfordernd zugleich, oder?
0: Der Beat Glocker und Stella Cruz im Interview mit dem Dominik Itten zum Unplugged, Winterthur Unplugged Showcase, wo der am Samstag, am 5. September wird passieren.
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0: Und damit ist der Hi nun grösstenteils vorbei. Es hat Spass gemacht. Ich habe ein paar neue Lieblingssongs entdeckt. Danke allen, die da beigesteuert haben. Hier geht es folgendermaßen weiter. Ihr gehört direkt anschliessend an den Hi nun, der Nerdfunk. Dann gibt es ganz Haufen Musik an Gogo bis dann am 5. Sendung. Kann ich es staglen? Hola Suisa, hola Winterthur wird sie mit dem Roberto. Und dann gibt es nochmal einen Haufen Musik am Abend, bis dann vom 7. bis zum 8. nochmal ein ganzes dicht drängt. Das Programm kommt nämlich 100 Jahre Selbsthilfekolonie mit dem Ensemble Tag und nochmal der Nerdfunk. Und dann gibt es noch Musiksendung am Abend. Ihr seht, vollpackt das Programm. Da findet das gesamte Programm bei uns auf der Webseite stadtfilter.ch. Zum Abschluss von diesem Lieblingssong Hi nun spiele ich euch noch Bros von Wolf Alice. Und dann geht's weiter mit dem Nerdfunk. Damit verabschiede ich mich. Ich wünsche euch noch einen ganz guten Nachmittag und tschüss miteinander.
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1: Wir machen wieder mal Patch Tuesday, wobei es vielleicht sogar ein Patch Wednesday wird, wegen dem Fußball. Der Fußball hat uns unseren heutigen Slot gestohlen. Und darum machen wir jetzt einfach die Sendung mal und schauen dann, wenn sie ausgestrahlt wird als Podcast, hören sie dann, wenn ihr euren Podcast, einen Podcatcher auf Nerdfunk einstellt. So ist das. Und wir haben eine Premiere, wir haben nämlich einen neuen Mitarbeiter, den Ueli.
2: Der Ueli,
1: der macht Sachen für uns und er hat mir heute geholfen, dass die Themen zusammenzusuchen, wo wir darüber reden in diesem Patch Tuesday. Und weißt du was? Also eben, der Ueli muss noch vielleicht sagen, er ist kein richtiger Mensch, sondern er ist ein KI.
2: Hat das einen Grund, warum der Ueli heisst?
1: Ja, weil Uli der Knecht und Uli der Pächter. Und
2: ich habe noch gedacht, das kommt von dort.
1: Uli der Skripter draus gemacht.
2: Ja, genau.
1: Und dann habe ich gefunden, also eben, wir werden nicht von KI übernommen. Wir werden da auch autonom weiterhin die Sendung bestreiten. Aber wir haben gefunden, wir wollen uns ein bisschen helfen lassen. In dem Moment. Und das Lustige war, ich habe so einen ellenlangen Prompt gemacht, wo mir eben sagt, die lustigsten und spannendsten und interessantesten News-Themen soll er zusammensuchen. Und dann habe ich den zuerst am Gemini unterbreitet.
2: Oh.
1: Und der hat ein super Programm zusammengestellt und dann habe ich gefunden, es klingt noch gut, es ist schön abwechselnd, es ist alles dabei, was ich gerne hätte. Dann bin ich nachschauen und dann ist alles, was drin war, ist von A bis Z erlogen gewesen.
2: Wirklich?
1: Ja, kein einziges von diesen Themen hat es gegeben.
2: Kann denn der nicht auf aktuelle Daten zugreifen?
1: Ich weiss es nicht im Fall, was das war.
2: Okay.
1: Du hast vielleicht meinen Prompt gesehen, er ist wirklich ausführlich.
2: Ich kann mir vorstellen, dass dann Gemini gefunden haben, jetzt wird das Level, jetzt muss ich richtig liefern.
1: Genau.
2: Und dann wie ein Schüler in der ersten Klasse,
1: du
2: kommst ins Juffel und dann fängst du einfach irgendetwas an zu erzählen, was dann überhaupt nicht stimmt.
1: Genau.
2: Und es tönt auf den ersten Moment gut und wenn du dann so ein bisschen genauer nachfragst, dann merkst du so, du hast gar nicht gelernt.
1: Genau, ich glaube, das war es. Ich habe die Latte so hochgelegt, dass er aus lauter Panik ist, oder so ins Fantasieren gekommen. Also, aber ich habe es dann nochmal mit dem ChatGPT gemacht und der hat, glaube ich, Themen, die tatsächlich passiert sind. Und sonst, Kevin, musst du es mir sagen. Und sonst sagen die Hörer uns nachher, wenn wir über Themen geredet haben, die für uns so plausibel tönt haben, dass wir gefunden haben, wir reden darüber. Obwohl es vielleicht nur eine KI-Erfindung war.
2: Also, das erste Thema ist, es ist 1. September, Windows 12 kommt raus.
1: Windows 12, genau.
2: Windows 14, sein ChatGPT ist jetzt aktuell. Das iPhone 21 haben wir neu.
1: Ja, und Google hat einen neuen Chef, nämlich Jerry
2: Zuckerberg.
1: Ich hätte jetzt Jerry Seinfeld gesagt.
2: Nein, es sind andere Themen.
1: Also ich würde sagen, wir fangen mit dem... Das Erste, was er gesagt hat, ist, dass in der EU jetzt neuerdings 3 weitere Dienste zu sehr grossen Diensten geworden sind. ChatGPT, Reddit und Roblox. Roblox ist wahrscheinlich noch ein interessantes Thema, aber ich glaube, über das müssen wir sonst mal reden.
2: Das haben wir nie wirklich besprochen.
1: Nein.
2: Ich glaube, nicht einmal angeschnitten, aber das ist wirklich ein interessantes Thema. Was mich erstaunt eigentlich Reddit.
1: Reddit ist erstaunlich, ja.
2: Wo ich denke, nicht schon lang.
1: Hey.
2: Also Reddit ist doch ein riesen Ding, auch in Europa, aber
1: ja.
2: Fall nicht.
1: Also genau, sehr grosse Dienste heisst einfach, dass sie unter eine bestimmte Regulierung fallen und eben der Digital Services Act greift. Und da ist die Grenze 45 Millionen monatlich aktive Nutzerinnen und Nutzer. Und dann müssen sie eben in ihren Richtlinien systematisch auf Risiken eingehen, denen begegnen, sagen wir mal so. Sie müssen auf Jugendschutz schauen, auf illegale Inhalte, Desinformation und sie haben auch gewisse Transparenzpflichten und so. Und ChatGPT tatsächlich jetzt auch so als KI ist jetzt auch ein sehr grosser Dienst. Man fragt sich, wie sie das machen wollen, so mit dem Jugendschutz und so. Keine Ahnung, wie willst du beim ChatGPT den Jugendschutz? Also kannst du einfach so die Guardrails einziehen und wenn du etwas Unanständiges fragst, dann...
2: Das ist es. Ja.
1: Aber kontrollieren kannst du das in keinster Weise.
2: Ich weiss nicht, wie. Ich frage mich bei diesen Sachen auch immer, wie kontrolliert man es? Beziehungsweise man findet es ja eh meistens rückwirkend raus.
1: Ja.
2: Und dann gibt es irgendwelche Massnahmen, dann gibt es vielleicht einen Buss, aber am Schluss. Es ist wahnsinnig schwierig, so Sachen zu regulieren.
1: Es hat, nachdem sich ein Jugendlicher in Amerika in dem letzten Jahr dann so im Dialog mit ChatGPT so weit eingesteigert hat, dass er dann Suizid begangen hat, hat er dann OpenAI sogar gesagt, sie machen jetzt mehr Regulierung. Das heisst, sie haben einen strengeren Jugendschutz eingezogen, das gibt es schon. Und sie haben auch also das Modell, wenn sie haben so eine technische Vorkehrung, dass wenn das Modell das Gefühl hat, eben jemand kommt auf die schiefe Bahn, kommt, dann geht es nahtlos an ein anderes Modell, über das die Situation speziell getrimmt ist. Aber wie gut oder schlecht das funktioniert, wissen wir halt auch nicht. Aber wir sind schon bei unserem zweiten Thema und ich glaube, das wird so das Hauptthema sein für die heutige Sendung. Meta ist ja, wir haben es, glaube ich, mit einem Auge ein bisschen verfolgt und in dieser Sendung auch schon angesprochen. Es hat ja das Gerichtsverfahren gegeben in Florida, wenn ich mich nicht täusche.
2: Das weiss ich nicht,
1: was wo ein Jugendliche gesagt hat, eben, sie sei durch die sozialen Medien so eine psychische Notlage gedrängt worden, was man auf eine Art ja kann verstehen. Und dann hat es eben den grossen das Gerichtsverfahren gegeben und dann sind auch die fast alle US-Bundesstaaten, glaube ich 47 oder so von 51, sind es 51 Bundesstaaten, jetzt hätten wir aufpassen.
2: Eine oder 52?
1: Kanada ist noch nicht auf jeden Fall.
2: Grönland
1: auch noch nicht. Also genau, also einfach der aktuelle Stand.
2: 57.
1: Sogar. Eben. Man hätte können die Sterne zählen. Genau, also eben auf jeden Fall ist es darum gegangen, dass dann Meta gefunden hat, sie machen jetzt einen Vergleich in dem Gerichtsverfahren mit den US-Bundesstaaten. Sie zahlen 18 Milliarden Dollar über 10 Jahre und tun sich gleichzeitig zu mehr Jugendschutz verpflichten. Also zum Beispiel eine zeitliche Beschränkung in die ganze Nacht sollte kein Social Media, kein Instant nicht passieren, wenn du ein jugendlicher Nutzer, eine Nutzerin bist. Und eben, es gibt auch weniger sonst. Ich glaube, der Algorithmus greift weniger ein. Es gibt keine Likes oder man sieht Likes nicht mehr oder so. Also wirklich einfach zum, so die Abhängigkeitsfaktoren ein bisschen verringern. Finde ich eigentlich auf eine Art na gut, aber was findest du? Ist das jetzt ein guter Entscheid? Ist es so ein Tabakko-Moment, wo gewisse Medien behauptet haben, also in Bezug auf die Tabakkonzerne, wo dann eben auch so einen, quasi ein Kipppunkt erreicht war, dass man dann wirklich öffentlich anerkannt hat, dass Rauchen gefährlich ist und dass die Konzerne das auch müssen berücksichtigen und nicht einfach können sagen, Nutzerinnen und Nutzer, die rauchen, sind halt selber geschuld.
2: Ich bin hin und her. Ich bin einerseits, ich finde es eigentlich gut, dass man es reguliert. Das Problem ist, wie reguliert man das Ganze? Ich sehe am KV Schüler, die sind minderjährig und die spielen auf Swiss Casino, weil sie irgendwo die Idee von ihren Eltern bekommen haben.
1: Mhm.
2: Also da einen Account machen, dass, einfach, dass ich 18 bin, dort gibt es Möglichkeiten, das wird gemacht werden. Also es gibt Lücken. Und das andere ist wirklich, wenn ich mir so überlege, okay, du hast das mit den Zigaretten angesprochen, wo irgendwie, das hat man irgendwie reguliert, dass man uns einen Kleber auf die Zigaretten
1: tut. Ja, und die grusigen Bildchen genau. Und so.
2: Und jetzt kommt aber das Ganze mit dem Vapen, wo eigentlich gar nichts passiert in die Richtung, wo genau gleich, also die Firmen sind ja interessiert, dass die Leute länger auf diesen Plattformen bringen.
1: Genau.
2: Und die werden einen Weg finden, um die Lücken zu füllen, die sie nicht mehr dürfen. Und das ist halt so ein bisschen das Problem. Ich glaube, man müsste, wenn eine Regulierung müsste sein, Social Media ist zu vom Abend um 10 Uhr bis morgen am Abend.
1: Für alle.
2: Fertig.
1: Ja, und genau.
2: Wenn irgendetwas auf Social Media passiert, es kommen, keine Ahnung, pornografische Inhalte oder rechtswidrige Inhalte, dann bist du als Plattform haftbar. Ohne Diskussion.
1: Genau.
2: Wenn wir das
1: finden,
2: dann kostet es dir richtig Geld. dann könntest du wie sagen, okay, es hat einen Zweck. Aber da das nicht passiert und man auch nicht so genau weiss, also es wird jetzt schon diskutiert, man macht irgendetwas, aber es ist so nicht konkret. Es ist dann so, ja, die Herzen sind nicht mehr rot. Okay. Ja, man hat etwas gemacht, aber hilft jetzt das in irgendeiner Form? Dort sehe ich es wahnsinnig schwierig, zum Regulierung zu machen.
1: Du hast eigentlich das Wesentliche gesagt, finde ich. Also man anerkennt, dass es Suchtpotenzial hat, dass es gefährlich sein für die mentale Gesundheit und trotzdem schützt man nur die Jugendlichen und Kinder. Klar kann man sagen, die sind besonders anfällig, aber es gibt ja auch genug Erwachsene, die genauso anfällig sind oder die auch Schutz würden brauchen. Ich würde mich da auch mit einrechnen, weil ich finde, mein Umgang mit sozialen Medien ist nicht immer so vorbildlich. Und dann finde ich es schon mal ein bisschen seltsam. Also wenn du findest, wenn du das anerkennst, dann müsstest du doch auch zum Punkt kommen, wo du sagst, wieso die Regeln könntest du locker für alle einführen? Oder
2: ja, wer ist gefährdet und wer nicht? Ja. Man sagt jetzt Kind, aber Erwachsene, die in einer Bubble sind und dort irgendeine Richtung abrutschen, die sind genau gleich gefährdet, weil du bist nicht mehr konfrontiert mit anderen Meinungen, weil du bist in dieser Bubble und Social Media macht ja genau das, dass sie sagt, ich gebe dir die Inhalte, die du gerne hast und egal was es ist, du kommst das über. Das ist ein Problem.
1: Ja, und ich finde, du hast auch einen anderen Punkt erwähnt, das ist dass eigentlich das Gesetz, das US-Gesetz, wo die Plattformen die befreit von Verantwortung für die Inhalte, die ihre Nutzerinnen und Nutzer draufstellen. Das heisst, das Section 230, ich habe das nachgeschaut, schnell noch, das ist ein Communication Decency Act von 1996. Also, das ist wirklich ein kurzes Gesetz. Und du siehst, wenn du sagst 1996, da hat es gar noch keine so Plattformen gegeben. Also ich weiss nicht genau, das hat vielleicht einfach auf was dass sich das bezogen hat, aber man nennt es also das Haftungsprivileg, eben die Plattformen können sich darauf zurückziehen und sagen, jede Nutzerin ist selber verantwortlich, was man da drauf schreibt und wir sind fein raus. Und so im europäischen Raum hat man das ein bisschen probiert zurückzufahren, oder die EU hat das vor allem probiert, indem dann zum Beispiel das deutsche Netzdurchsetzungsgesetz irgendwie, ich bin leider kein Jurist, sonst wüsste ich, wie das heisst. Also auf jeden Fall gibt es die Gesetze dort, wo du eigentlich auch die Plattformen könntest zwingen, dass sie so Inhalte innerhalb 24 Stunden wegtun, wobei man kann immer noch sagen, 24 Stunden ist dann immer noch verflixt lang, wenn irgendwie ein Mordaufruf oder irgendetwas draufsteht. Vielleicht wäre es tatsächlich besser, dass man einfach herangehen und sagen, ihr könnt alles publizieren, ihr könnt einfach dafür verklagt werden und ihr müsst anstehen und ihr müsst am Schluss zahlen.
2: Ja, und das ist es. Ihr seid haftbar. Also, ich meine, in der Marktwirtschaft sonst haben wir Garantien. Du bist irgendwo verantwortlich. Also, ich kann nicht verantworten, was jemand mit etwas macht, aber ich bin verantwortlich, wenn ich irgendetwas verkaufe und dem Auto geht das Rallye ab.
1: Ja.
2: Dann ist das meine Schuld und ich bin haftbar für das. Und da ist das nicht so. Natürlich viel, viel schwieriger zum Umsetzen, aber ich glaube, es braucht da mal einen radikaleren Vorschlag.
1: Ja, ich finde auch, und ich bin dann sehr gespannt, also eben auch die 18 Milliarden oder 17,1 Milliarden, die man können lesen, das tönt nach wahnsinnig viel Geld.
2: Das ist ein Schnapper für
1: aber dich. Ja, ich meine, Meta hat, glaube 60 Milliarden Umsatz oder Gewinn sogar.
2: Ich weiss eins von nicht, beiden. Aber
1: im Jahr, also das ist wirklich, das zahlen die aus der Portokasse und dann sieht man dann auch noch, wie sie das umsetzen, dass ich meine, also die Schutzmechanismen, was heisst weniger personalisierter Feed oder wie gut ist das und eben wir haben auch schon über die Alterskontrolle geredet und du hast es jetzt auch schon erwähnt, also die Alterskontrolle sind ja auch ein Thema gewesen in der EU jetzt, wo man über das Verbot von sozialen Medien redet und wo in Australien, wo es das schon gibt. Ich finde tendenziell wahrscheinlich, es ist besser, wenn man sagt, es ist vielleicht strenger geregelt für die Jugendlichen, also wenn man mehr Restriktionen hat. Aber ich finde, man könnte wirklich ganz harte Restriktionen durchsetzen. Und ich weiss auch nicht, ob man die ein bisschen abgestuft müsste machen, zum Beispiel. Also, oder ob man vielleicht wirklich auch mal müsste sagen, ab wann, was ist denn das Mindestalter? Bis jetzt ist es, glaube ich, so offiziell 13 gewesen, aber es hat nie jemand jemals kontrolliert, ob das auch stimmt oder so.
2: Mindestalter ist 45.
1: Ja, genau. Wir haben auch schon eine Sendung darüber gemacht, dass eben auch die Alten müssten reguliert werden. Und ich bin sehr gespannt, vor allem, wie es dann umgesetzt wird und ob es kontrolliert wird auch. Oder ob man, ja.
2: Ein Mitarbeiter, der das checkt. Ein Büro, man kann anrufen.
1: Ja, Meta AI ist zuständig für
2: das
1: die Kontrolle.
2: Das ist halt immer das grosse Problem. Wie kontrollierst du? Und solange du nicht haftbar bist, ist das Interesse zu kontrollieren relativ klein.
1: Ja. Also, wenn wir sagen, ist es ein Tabakko-Moment? Ich würde sagen, nein. Es braucht noch einiges. Und ja. Es ist dann auch die Frage, was mit allen anderen passiert. Also TikTok zum Beispiel.
2: Ja, gut, das ist China, das können wir eh nicht regulieren, denen ist scheißegal.
1: Gut, sie müssen ja jetzt ihr Geschäft, ihr US-Geschäft müssen verkaufen. Das könnte der Herr Trump regulieren, wenn er will. Aber ich glaube, da muss man wahrscheinlich noch viel mehr klagen. Und ich glaube, wahrscheinlich, und es ist eben auch bei der Tabakindustrie war es eben auch so gewesen, es ist nicht nur ein Rechtsstreit oder Gerichtsfall gewesen, sondern es sind dann immer mehr geworden. Und nachdem man natürlich gesehen hat, es kommt jetzt jemand durch und es ist tatsächlich so, dass das anerkannt wird, das Risiko, dann lässt es natürlich schon Leute ein, um dann auch ihre Klage anstrengen. Und dann müssen vielleicht auch Twitter und TikTok und alle anderen müssen damit rechnen, dann halt sonst auch an die Kasse zu kommen. Und dass sich es dann so irgendwann einmal einpendelt. Ja. Aber ja, also ich weiss nicht. Vielleicht siehst du dann ein grusiges Bild zuerst, wenn du Facebook aufmachst, von jemandem, der 48 Stunden lang am Tag in den sozialen Medien rumhängen. Oder ich weiss es auch nicht, wie man denn das regulieren sollte.
2: Oder das, was bei den DVDs gekommen ist, das Intro mit DVD kopieren ist illegal. Das hat auch geholfen.
1: Genau.
2: Ich glaube, dann haben gerade alle gesagt, oh, dann mache ich es nicht. Dann ist okay.
1: Also ehrlich gesagt habe ich dann gefunden, ich lasse das Ding lieber ab, weil dann muss ich nicht die Belehrungen am Anfang über mich ergehen lassen. Aber das unter uns. Genau, das ist so das Hauptthema. Wir wissen nicht, wie es rauskommt, aber ich würde sagen, vielleicht, wenn jetzt auch sich auch noch andere Länder dazu inspiriert fühlen, vielleicht eben auch von dieser Verbotsdebatte wegzukommen, zu der Regulierungsdebatte, dann könnte es vielleicht etwas auslösen. Aber vielleicht müssen wir auch dann eben die ich finde zumindest eben für Nutzerinnen und Nutzer, auch Erwachsene, könnte man sagen, man kann die zumindest alle auch einschalten, wenn man sie will haben. Ich würde zum Beispiel all die Beschränkungen, die jetzt hier erwähnt sind, für die Jugendlichen, würde ich noch so gerne für mich aktivieren.
2: Funktioniert das? Ich sehe Menschen in meinem Umfeld, die haben das Bildschirmzeit geschissen.
1: Ja, ja. Das kannst du einfach umgehen.
2: Ja, eben, und dann sagst du, verlängern.
1: Schau, ich habe jetzt...
2: Das ist ein Reflex.
1: Die, genau, ich habe...
2: Die sind schneller als jeder Formel 1-Fahrer losfährt. Zack! Das ist verdammt schnell.
1: Das ist
2: genau nichts.
1: Ich habe im Fall so einen Handyknast, so ein Böxli, wo kannst du dein Handy drin tun, so steckst du es hier, dann hast du so einen Deckel, den kannst du zumachen, dann kannst du so eine Zeit einstellen und dann kannst du während dieser Zeit geht es nicht mehr auf. Und das Handy ist
2: eingeschlossen. Das ist etwas, das erregt mich so auf den Fall. Ich schwöre. Jetzt auf YouTube. Jetzt mache ich mein Handy wieder dumm und Notizbücher und alles. Und ich denke, kann man sich nicht einfach kontrollieren?
1: Ja.
2: Gibt es keinen Weg, dass du dich selber so weit bringst, dass du sagst, nein, ich will nicht mehr.
1: Ich glaube, dass der Handyknast ist eine Kapitulationserklärung. Das heisst, ich schaffe es selber nicht. Aber ja, ich finde, es ist auf eine Art besser, wieder sich dann schlecht zu fühlen, weil du jetzt schon wieder verlängert hast.
2: Also, nein, also mein Move war wirklich der, dass ich gesagt habe, ich nehme alle Apps, die ich regelmässig reingehe, ab dem Telefon ja, und habe es auf dem iPad.
1: Das ist eine gute Idee, ja.
2: Ich habe nichts auf meinem Telefon, ich muss gar nichts drücken. Was wollte ich machen? Meine To-Do-Liste anschauen und Mails. Schon lässig. Ich habe keine Spiele drauf und wirklich nichts. Ja. Und das hat mir mega geholfen, dass ich habe den Reflex gar nicht, um das Handy für den Nehmen.
1: So wie bin ich leider noch lange noch nicht, muss ich sagen.
2: All deine Apps löschen.
1: Ganz schlimm.
2: Und auf ein anderes Handy tun, aber wo in dieser Box ist.
1: Ich meine, bei Facebook könntest du so eine Regelung machen und sagen, du musst es jetzt aktivieren und wenn du es einmal aktiviert hast, kannst du es nicht mehr abschalten und du kannst es nicht mehr umgehen.
2: Was?
1: Die Restriktionen.
2: Nie mehr?
1: Nie mehr.
2: Dann ist es in meine Grundrechte. Dann mache ich violettes Plakat.
1: Oder du müsstest, sagen wir vielleicht nicht nie mehr, aber du müsstest einen Fax, einen notariell begleiteten Fax, müsstest auf Mountain View, nein, wo sind die?
2: Du musst dann reisen.
1: Meta zuhause. Genau, musst du einfach...
2: Zu dem einen Mitarbeiter.
1: Und du kannst sagen, du bist jetzt geläutert oder bist 3 Wochen im Kloster gewesen und kannst jetzt beweisen durch das, dass du mit deiner mit deinen Impulsen besser kannst umgehen. Und dann darfst du es wieder freischalten. Nein, aber ich hätte doch keine Mühe, zu sagen, ich muss, dann könnte ich am Abend auch machen, ich halt nicht mehr auf das Facebook, wäre doch egal.
2: Ich glaube, es müsste so sein, dass du es kannst umgehen, aber es mühsam ist. Ich glaube, das wäre die Hürde. Dass dann wie musst irgendeine Kombination geben und dann musst du nochmal irgendetwas machen und dann kommt noch ein Mail, wo du den Link musst bestätigen und dann musst du dass du zwar das kannst, aber du hast 5 Minuten.
1: Ja.
2: Es ist richtig dumm. Und wenn du dann rausgehst, ist das Spiel wieder von vorne, dass die richtig aufregt und dann überlegst du, muss ich dann wirklich rein oder nicht? Und wenn du eben wirklich rein musst, weil wegen Gründen. Das ist
1: aber
2: halt immer so der
1: Punkt. Aber gibt es das überhaupt? Gibt es das jemals Gründe, dass du wirklich müsstest in das Facebook gehen?
2: Nein, ins Facebook nicht, aber an mein Handy.
1: Ah, das Handy schon, das Handy, ja. Ich glaube, darum ist die Bildschirmzeit auch so Larifari-mässig geregelt, weil sie wollen nicht verklagt werden. Das heißt, hey, ich habe einen Unfall gehabt und ich habe die Auszeit eingestellt und habe nicht mehr können irgendwie meine Notfall-App aufrufen oder so. Ja. Das wäre natürlich ein bisschen doof, aber wenn du sagst, jetzt umgekehrt im Facebook oder im Instagram stelle ich das ein, das wäre doch null Problem. Und ich würde es dort wirklich sagen, beim Facebook und Instagram und all diesen sozialen Medien könntest du die Regulierung hart machen und wenn du es einmal eingeschaltet hast, darfst du es nie mehr abschalten.
2: Ich finde, das ist so, da bist du, das finde ich zu konsequent.
1: Findest du? Dann hast du einen Shitstorm ausgelöst. Nein, und erfährst es erst am nächsten Morgen.
2: Ich möchte auch, dass es mühsam ist, um es aufheben. Nicht ganz. Ich möchte selber können entscheiden, ich möchte es wieder rausnehmen. Aber dass es mühsam ist, das fände ich super.
1: Ja. Okay. Wir haben noch Zeit für, sagen wir so, 1-2 Themen. Ich würde sagen, dass Google tut den AI-Overview noch viel mehr ausbreiten, auswälzen. Und die eben bei gewissen Suchen, bis jetzt, also wenn ihr nicht wisst, was das ist, wobei man kommt fast gar nicht mehr drum herum, wenn man Google braucht.
2: Ja, die Leute checken das nicht.
1: Sicher?
2: Ich glaube, viele checken das nicht. Also ich glaube, bis zum Schluss haben die Leute die Werbeanzeigen nicht wirklich so bewusst
1: wahrgenommen. Ja, das stimmt, das ist absolut so.
2: Also man geht auf Google, gibt eine Frage ein und Google tut eigentlich wie eine KI, ChatGPT oder Claude oder was immer, eine fertige Antwort liefern und nicht nur das Suchresultat.
1: Genau, und bisher ist der Overview, also die Übersicht von der KI, ist so halb sichtbar gewesen und unten daran sind dann die Suchresultate gewesen. Und jetzt sind meistens, oder ich weiss nicht, ob es bei uns schon so ist, in den USA sieht man das offenbar, ist dann das vollständig ausgeklappt und du musst eigentlich wirklich abscrollen, um die Suchresultate noch zu sehen. Und das heisst dann wirklich, dass es noch weniger Suchresultate oder die Suche noch weniger Leute dann wirklich an die eigentliche Webseite vermittelt. Und da habe ich das würde ich schnell erklären oder darauf eingehen, ich habe nämlich letzte herausgefunden, dass man in dem Microsoft-Ding, im Bing, die haben auch so ein Dashboard für Leute, die Webseiten betreiben. Mhm. Und dann siehst du so, wie viel mal sie deine Webseiten angezeigt haben in den Suchresultaten und dann auch, wie viele Leute dann auch wirklich auf etwas geklickt haben. Und das genau Gleiche haben sie jetzt, also Microsoft, haben so ein AI-Overview oder irgendwie anders, nein, es heisst anders, wo sie dir anzeigen, wie viel mal ihre KI Copilot etwas von deinen Inhalten gebraucht hat und auch einen Link dazu ausgespuckt hat. Und das ist noch bemerkenswert, dass sie das machen. Weil eben dann siehst du eigentlich, was das für eine Auswirkung hat. Und ich bin noch erstaunt gewesen. Also meine Webseite wird so pro Tag zwischen... ich tue es dann verlinken, ich habe darüber geblockt, da sehen dann die genauen Zahlen. Ich bin jetzt nicht sicher, ob ich sie noch richtig im Kopf habe. Also zwischen vielleicht 30 und 100 Mal erwähnt. Also doch
2: deine Webseite ist ein riesiges Archiv.
1: Ja, so mit dem Archiv.
2: Das ist riesig.
1: Und was sie aber nicht machen, ist so die Click-Through-Rate, also das, was du bei den Suchresultaten siehst, wie viele Leute dann wirklich vermittelt werden. Die Zahl gibt es gar nicht, dabei wäre die entscheidend. Und dann habe ich aber mir die Mühe gemacht, die Resultate anzuschauen, die häufig zitiert werden von dieser KI, von dem Copilot. Und die siehst du null. Da siehst du im Vergleich zu allem anderen kein Ausschlägli. Und das deutet für mich darauf hin, dass es das nützt nichts. Also es heisst, man kann sagen, das macht Google mit diesen AI-Overviews. Sie nehmen die Inhalte, sie brauchen die dann, um die Leute abfertigen. Ja. Sie brauchen die auch natürlich dann, um irgendwann mal die Werbung rundherum platzieren. Aber die Leute, von denen die Inhalte kommen, die haben nichts, nada, nichts davon. Und das finde ich, also, das finde ich recht krass.
2: Und aber das ist ja ein offensichtlicher gewesen, dass das passiert.
1: Findest du? Also, aber einerseits natürlich ja, aber andererseits erinnerst du dich noch, ich habe das Beispiel sicher auch schon gebracht, aber erinnerst du dich noch an die 90er Jahre und Ende 90er Jahre und so Anfangs 0er Jahre, wo irgendein Schulmeidchen, das aus Versehen ein MP3 irgendwo in eine Tauschbörse hochgeladen hat, oder eine Familienmutter, die nicht ganz ihren Torrent-Client im Griff gehabt und darum nicht gewusst hat, dass sie gleichzeitig auch seidet und nicht nur zieht. Und dann, die sind ja vor Gericht zerrt worden und für jedes einzelne von ihren MP3s, was abgeladen worden ist, haben sie müssen Buß zahlen in nachher in Hunderttausenden von US-Dollar Grössenordnungen. Und da geht einfach so ein Konzern an und nimmt sich das ganze Internet und sagt, wir machen jetzt da unsere KI damit. Und also ich finde, also eben einerseits verstehe ich die Logik und dass das so passiert, aber andererseits, wenn du es so mal ein bisschen aus dieser Perspektive anschaust, über was wir uns auch, wir haben die DVD-Belehrungen und so erwähnt, oder? Aber wenn du es aus dieser Perspektive anschaust, dann bleibt dir eigentlich die Sprache weg.
2: Ich glaube, es ist einfach, Technologie ist schneller gewesen als die Regulierung und darum gibt es dort keinen Weg zurück. Man hat eine KI erfunden, die das ganze Internet abgrast und das ist das Gleiche mit der, wie heisst die Musik-App? Suno.
1: Ja, genau.
2: Das ist ja jetzt entschieden worden, dass sie nicht mehr auf die Musikkataloge zurückgreifen dürfen. Und ich denke mir, die sitzen jetzt dort und sagen, ha, so schade, doof. Weil sie haben eh schon alles. Mhm. Es ist schon gelaufen. Also, wenn du jetzt regulierst, schliessest du es einfach zum jetzigen Stand ab und alles, was nachher kommt, wäre dann nicht mehr drin. Aber die haben das schon alles drin und die Leute sind faul. Also wenn ich eingib, sag mal das und das, wie kann ich das Microsoft Money noch installieren?
1: Da kommt, gutes Beispiel.
2: Da kommt die Zusammenfassung von Matthias Schüssler. Aber nachher kann ich natürlich nicht auf die Webseite schauen, weil mir kommt die Zusammenfassung, wo steht, es geht nicht mehr so gut, aber vielleicht geht es noch. Das ist halt das Problem von dem Ganzen.
1: Also ich bin sehr gespannt, wie das wird ausgehen. Ja, du hast recht, das ist viel zu schnell passiert und wir kommen überhaupt nicht hinein rein. Aber trotzdem, ganz kurze Prognose noch. Wird jemals irgendeine Form von Entschädigung fliessen?
2: Nein.
1: Nein?
2: Nein.
1: Du sagst nein?
2: Ich sage nein.
1: Ich sage auch nein. Scheiße.
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DHS, Baby. Und dann ist überall noch so laut und ich kann mich genau gleich gut konzentrieren auf das Gespräch, das wir gerade führen und das, was am Tisch schräg links passiert. Und blöd

Und wenn ich irgendetwas machen sollte, wo nicht so mega spannend ist, wie Buchhaltungsabschluss oder irgend so einen Shit, dann gehe ich zuerst 10 Minuten aufs Trampolin und erst dann setze ich mich hin. Weil vielleicht klappt es dann mit der Konzentration, aber wenn nicht, dann kann ich immerhin einen Trampolin gumpen. Weil mein Hirn will. Ja, mein Hirn will. Dopamin, du weißt, Baby. Neurotransmitter, so ein Scheiß, Baby. Auf Methamphetamin wird mein Hirn chillen.

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5: Dabei sein und sich selber sein. Um die beiden Themen und wie sie zusammengehören, darum geht es in unserer ersten Sendung nach der Sommerpause. Im Radio Schrägformat vom 3. September 2026 begrüßt euch der Arthur, natürlich im Namen des ganzen Redaktionsteams. Das hat seit unserer Haustiersendung Anfang Juli einen Haufen für unsere geschätzte Hörerschaft vorbereitet, wo in unserem einstündigen Radiomagazin zwischen ziemlich zackiger Musik klingt. Selbstverständlich dabei sind unsere bewährten Rubriken. Im Psychofilter schaut Juliana, eine erfahrene Deutschlehrerin, genau an, wie es mit einem Trauma im Deutschkurs denn so ist. Giselle wiederum richtet ihren Schrägfilterfokus auf allerlei tiefsinnig tierische und tatkräftige Typen von Eltern, natürlich zum Staunen und Schmunzeln. Unser Schwerpunkt dreht sich ums Dabeisein und sich selber sein. Oder, wie wir es fachlich korrekt getauft haben, um Inklusion und das authentisch sein. Ursprünglich sind das zwei Themen auf unserer Liste für spätere Sendungen gewesen. Dann ist es uns aber

Zum Doppelthema Inklusion und authentisch sein warten wir mit einem Interview mit dem Mitinitiator der Organisation Inclusions Zone auf, der sich im Thema bestens auskennt. Genau wie die Cordula bei der Arbeitsintegration. Was braucht es, damit die gelingt? Eine andere Organisation stellt Sabrina vor. Wer ist und was macht, warum Spirit? Klingt einmal inspirierend. Und wenn wir schon bei den Fragen sind, Inklusion, aber wie, beleuchtet der Peter. Denn Inklusion nur auszurufen, bringt allein nichts. Wie sie ganz praktisch zum Leben und Leuchten kommt, das zählt. Mögt ihr echt und authentisch mit euren Ohren bei dieser Sendung dabei sein und dazugehören, sind herzlich willkommen und viel Spass.

0: bei mir.
1: Wer möchte schon nicht gerne dazugehören, bei den Leuten sein, mitmachen und etwas Sinnvolles beitragen zum gesellschaftlichen Leben in seinem Umfeld? Im Grunde genommen wollen das gewiss die meisten Leute. Aber viele stossen auf Hindernisse, die sie abschrecken. Was braucht

0: damit Inklusion gelingt. Der Peter hat sich auf die Suche gemacht.
1: Wer möchte nicht gerne dabei sein, teilhaben und etwas beitragen in der Gesellschaft? Die meisten Menschen streben nach einem erfüllenden Leben, welches für sie Sinn macht. Trotzdem geraten ein Teil der Menschen an den Rand und wird nicht eingebunden, sondern ausgeschlossen und geraten in einen sozialen Abstieg. Dass diesen Menschen, darunter psychisch und sozial eingeschränkten Menschen, eine Möglichkeit gegeben würde, sich trotz allem im Alltag eingebunden zu fühlen und zu leben, ist sehr wünschenswert. Dies wird mit dem Wort Inklusion ausgedrückt. Eingebunden sein in einem gesellschaftlichen Gefüge, welches Rücksicht nimmt auf Einschränkungen von psychisch und sozial benachteiligten Menschen, mag schön klingen, aber die Realität sieht leider anders aus. Die auch von der Schweiz ratifizierte UNO-Behindertenrechtskonvention, kurz BRK, welches die Gleichstellung von eingeschränkten Menschen garantieren soll, ist den wenigsten Personen bekannt. Gleichstellung und Akzeptanz in allen Lebensbereichen für eingeschränkte Menschen ist das Ziel der BRK. Selbst vielen Fachpersonen fehlt das Bewusstsein über die Anwendung der BRK im Alltag. Stigmatisierung und fehlende Toleranz prägen aber den Alltag von benachteiligten Menschen. Von nicht beachtet werden über Vorurteile bis Ablehnung erfahren diese Menschen ein hohes Maß an Unverständnis gegenüber ihrer Umstände und der Schwierigkeit, in der Gesellschaft, im sozialen und kulturellen Leben sinnvoll mitwirken zu können. Bestimmte Institutionen und einzelne Aktionen von Personen haben sich Inklusion als wichtigen und zentralen Punkt ihrer Tätigkeiten gemacht, eröffnen Betroffenen neue Wege, sich einzufügen und teilhaben am reichhaltigen Leben der Gesellschaft. Als Beispiel soll der Dachverband der Behindertenorganisationen Schweiz, Inclusion Handicap, genannt werden. Inclusion Handicap vertritt die Rechte von Menschen mit Handicap auf politischer Ebene und koordiniert unter anderem die Inklusionsinitiative. Die Volksinitiative wurde am 5. September 2024 eingereicht und ist mit 107.910 gültigen Unterschriften offiziell zustande gekommen. Die Inklusionsinitiative fordert die effektive Gleichstellung, Teilhabe, Selbstbestimmung und Assistenz für Menschen mit Behinderungen. Unter www.inklusions-initiative.ch findet man weiterführende Informationen zu dieser Initiative. Auch das Umfeld von betroffenen Personen soll sensibilisiert werden, damit Entlastung auf allen Seiten zustande kommt. Die Institution Insieme Schweiz ist der Dachverband der Elternvereine für Menschen mit einer kognitiven Beeinträchtigung. Die Handlungsfelder von Insieme umfassen die Erarbeitung von optimalen Rahmenbedingungen, damit sich Menschen mit einer geistigen Behinderung entfalten können und gleichwertig in der Gesellschaft integriert sind. Interessensvertretung, damit die Rechte der Menschen mit einer geistigen Behinderung und ihrer Angehörigen wahrgenommen und respektiert werden. Sensibilisierung der breiten Öffentlichkeit, damit die Bedürfnisse und Anliegen von Menschen mit einer geistigen Behinderung besser bekannt und anerkannt werden. Entwicklung von inklusiven Projekten, damit Menschen mit einer geistigen Behinderung von klein auf gleichberechtigt in der Gesellschaft teilhaben können. Bereitstellen von Freizeitangeboten und Beratung, damit Menschen mit einer geistigen Behinderung auf ihre Bedürfnisse angepasste Angebote ihres Regionalvereins wahrnehmen können. Mehr Informationen zu Insieme Schweiz findet man im Internet unter www.insieme.ch.

0: Der Reto Willi ist einer der Mitinitiatoren der Inclusions.Zone. Da werden Musik, Tanz und Inklusion gelebt. Ein Event, nämlich, wo Menschen mit und ohne Beeinträchtigungen gemeinsam feiern, performen und gestalten können. Musik und ein Event, wo Barrieren bricht. Der Reto Willi weiss Spannendes vom Dancefloor zu berichten. Der Zebi hat ihm Fragen gestellt.
1: Reto, schön bist du da. Und schön, dass du für das Interview zur Verfügung stehst.
2: Ja, hallo Zebi, danke vielmals für die Möglichkeit, für die Inclusions.
1: Freut mich. Reto, erzähl, was ist die Inclusions Zone? Was wollt ihr damit bezwecken? Und wer möchtet ihr mit euren Events ansprechen?
2: Hey, Inclusions.Zone ist ein Konzept, das ich geschrieben habe vor etwa 3 Jahren. Durch das, dass ich Arbeitsagoge bin, bin ich halt gerade an der Materie respektive arbeiten mit beeinträchtigten Menschen und habe dann gefunden, ich mache es nur mit Insieme zusammen. Wir sind ein Verein und wir möchten von Menschen für Menschen Partys machen, weil einfach beeinträchtigte Menschen Möglichkeiten nicht haben, zum Party machen im Ausgang respektive einfach noch viel zu wenig sichtbar sind und sich auch nicht so getrauen, und das wollen wir mit unserem Verein durchbrechen. Und die ganze Techno-Szene, wo ich mich sonst auch drin bewege, wenn ich selber auch auflege, ist einfach prädestiniert dazu, weil es einfach so ein bisschen die Neuzeit-Hippies sind und am einfachsten ist, mit ihnen gemeinsam die Barrieren durchzubrechen. Ja.
1: Sehr schön. Wenn ich an einem Event von euch möchte dabei sein, wie gehe ich vor? Muss ich mich anmelden? Oder darf ich ganz spontan vorbeikommen?
2: Also wir unterscheiden das ein bisschen. Also die Inclusions, die im Supermarkt ist, die finden 2-mal im Jahr statt. Dort sind wir darauf angewiesen, dass sich beeinträchtigte Menschen über unsere Webpage, das ist inclusions.zone geschrieben, anmelden, dann kann man einfach einen Button drücken, das sind unsere VIP-Gäste, weil wir einfach immer so ein bisschen Share machen müssen, weil wir uns finanzieren mit den nicht beeinträchtigten Menschen, die zahlen 35 Franken Eintritt. Und dort können wir so ein bisschen Share dann machen, oder? Wir haben jetzt die letzten 2 Mal haben wir immer schön so 140, 150 Beeinträchtigte gehabt. Im Ganzen können wir 450 Leute auf einmal drin haben. Und darum müssen wir dann schauen, dass das Ticketing natürlich auch so hochkommt, dass wir es wie so zusammenbringen, oder? Wir haben jetzt letztes Mal haben wir 500 Leute gehabt, was ein mega Erfolg war. Aber wenn man jetzt einfach spontan kommt und beeinträchtigt ist, dass wir bis jetzt noch nie jemanden abgewiesen, oder? Mhm. Aber wir machen jetzt in der Europaallee, es ist das Europaallee-Fest vom 4. und 5. September in Zürich, in der Europaallee. Und dort haben wir einen öffentlichen Floor. Dort kann man einfach so vorbeikommen und dort sind wir alle willkommen. Das, die Inclusions im Club, im Supermarkt, ist auch erst ab 20. Man muss 20 sein, irgendwie einen IV-Ausweis haben.
1: Dürft ihr euch so finanzieren oder sind ihr auf Spenden angewiesen oder werdet ihr subventioniert?
2: Wir sind sehr, sehr fest auf Spenden angewiesen. Ich möchte auch verweisen auf unsere Webpage. Es hat einen Spendenbutton oder einen Twint-Code, wo man kann anklicken kann bei uns auf der Webpage. Wir sind natürlich dran, um Fördergelder reinzubekommen. Wir haben jetzt dort gewisse Sachen eingereicht. Es hat bis jetzt noch nicht wirklich fruchtet. Wir haben am Anfang, der Roland und ich, ganz, ganz viele Vorleistungen gebracht. Finanziell haben jetzt aber uns können wieder mit dem erwirtschafteten Geld von diesen Partys wieder wie können einen Teil rausnehmen. Wir nehmen uns aber nur die Aufwände, die wir leisten oder finanziell leisten, wieder rausnehmen. Also wir zahlen uns keinen Lohn, nichts. Und wir haben es mal so über den Kopf gerechnet. Also seit wir das machen, sind wir jetzt bis auf etwa 180'000 Schweizer Franken Arbeitsstunden, die wir nicht gezahlt haben.
1: Mhm. Rave trifft ja nicht jeden Geschmack. Von jedem gibt es einen bestimmten Grund, wieso Rave. Kann es auch Events geben mit anderen Musikrichtungen, zum Beispiel Hardrock, Reggae, Oldies. Ist vielleicht schon etwas in der Planung?
2: Nein, also bei uns ist ausschließlich Techno. Haben wir bewusst eben so gemacht, weil wir einfach gemerkt haben, was ja auch beweist, dass wir die einzigen inklusiven Partys machen, dass gleich viel Beeinträchtigte wie nicht beeinträchtigte Menschen haben. Wir sind dort andere Anbieter, zum Beispiel von ProCap La Viva, wo andere Musikrichtungen sind, aber bei uns ist ausschließlich elektronische Musik. Mhm. Weil die DJs, die auch zum Teil recht der Namen, wie der Sammy Jackson zum Beispiel, die spielen ja bei uns auch unentgeltlich. Die geben das wie als Spende geben. Und somit haben wir einfach auch die schöne Share, oder weil wir ja auch im Studio sind. Das heisst, jeder kann sich bei mir melden unter reto@inclusions.tone. Dann kann man zu uns ins Coaching kommen. Und dort ist es uns ganz wichtig, dass die DJs auch inklusiv spielen. Also es sind nicht irgendwelche DJs oder Star-DJs, die allein spielen, sondern es sind etablierte DJs, die zusammen mit einem beeinträchtigten Back-to-Back spielen. So wie auch unsere Tanzgruppen, die wir haben, dort sind es auch inklusive Tanzgruppen. Somit ist es einfach Inklusion gewährleistet, sowohl bei den Gästen, bei der Tanzcrew. Jetzt neu machen wir es noch mit dem Barteam und den DJs.
1: Das klingt super. Wann findet euer nächstes Event statt?
2: Am 4. und 5. September in der Europaallee. Dort haben wir einen eigenen Floor. Dort fangen wir am Freitag am 5. an und am Samstag am 4. Das steht bei dem, auf dem Gelände, bei dem Brunnen, wenn das die meisten kennen, das schräg vis-à-vis von Google. Dort haben wir unseren Floor. Da sind wir mega froh, wenn die Leute kommen, spenden, mittanzen und mit uns einfach Freude haben.
1: Super. Reto, danke vielmals für den mega interessanten und grossartigen Einblick von eurem Engagement und das Arbeiten, das ihr da regelmässig macht. Ich finde es eine super Sache und ich denke die Hörerinnen und Hörer auch. Weiterhin viel Erfolg.
2: Danke vielmals, ja. Das wünsche ich euch auch.
1: Besten Dank. Ja. Tschüss, danke vielmals.
2: Ciao zusammen.

0: mit einem Trauma im Deutschkurs. Um das Thema geht es in der Geschichte der Juliana. Sie ist Lehrperson für Deutsch als Zweitsprache, kurz DATS. So hat sie manches Jahr mit Menschen gearbeitet, die einen Fluchthintergrund haben. Wie ist es echt, wenn man ein Trauma mitbringt? Und dann auch noch in einem fremden Land Fuß fassen und eine neue Sprache lernen muss? Die Juliana teilt ihre wertvollen Erfahrungen mit uns.
1: Was ist ein Trauma? Ganz einfach formuliert versteht man unter dem Begriff Trauma eine seelische Verletzung. Die seelische Verletzung entsteht durch eins oder mehrere extrem belastende Ereignisse, in denen wir unsere Existenz als bedroht wahrnehmen. Das kann zum Beispiel ein Autounfall sein, ein Hausbrand, aber auch sexuelle Gewalt und Kriegserlebnisse. So schlimme Ereignisse sind eine extrem hohe Stressbelastung für den Mensch. Man fühlt sich komplett überfordert und machtlos. Wie schlimm so ein Ereignis objektiv betrachtet ist, spielt keine Rolle. Entscheidend ist, wie schlimm, dass man es selber empfindet. Ein Trauma ist also subjektiv und vielschichtig. In diesem Radiobeitrag geht es um Menschen, die geflüchtet sind, die in der Heimat und unterwegs nach Europa ganz schlimme Sachen erlebt haben und darum traumatisiert sind. Wie zeigt sich denn im Deutschkurs, dass jemand ein potenzielles Trauma hat? Das kann ganz unterschiedlich sein. Zum Beispiel verhält sich jemand in der Lerngruppe auffällig, ist laut, reagiert gereizt. Eine andere Person geht plötzlich aus dem Kurszimmer, hat Mühe zum Schnaufen. Und wieder andere höckeln ganz still an ihrem Platz und starren gedankenverloren ins Leere. In der Regel können sich Kursteilnehmende mit einem Trauma nur schwer konzentrieren und so fällt ihnen das Lernen sehr schwer. Und das setzt sie zusätzlich unter Druck, weil sie wissen, wie wichtig das Deutsch für ihren Alltag ist. Sie wollen so schnell wie möglich Deutsch verstehen und reden können, eine Wohnung finden und Geld verdienen. Aber sie machen nur ganz langsam ganz kleine Fortschritte. Viele schämen und entschuldigen sich, weil sie nicht gut lernen können. Wenn jemand längere Zeit bei der gleichen Lehrperson im Deutschkurs ist und eine Vertrauensbasis da ist, dem erzählen einige auch, was sie erlebt haben. Das kann dann etwa so tönen. Wissen Sie, ich bin einfach gerannt. Ich habe nichts eingepackt, nichts mitgenommen, nur mit Jeans und T-Shirt. Ich bin gerannt und es sind Bomben explodiert. Ich habe schlimme Sachen gesehen, viele tote Menschen. Jetzt bin ich hier in der Schweiz. Ich bin in Sicherheit, aber ich habe viel Stress. Ich kann nicht schlafen. Wenn ich im Bett liege und die Augen schließe, dann läuft ein Film in meinem Kopf und ich sehe alles noch einmal und noch einmal. Wenn jemand das schlimme Ereignis immer wieder erlebt und wieder in gefangen ist, dann redet man von einer posttraumatischen Belastungsstörung. Dazu gehören auch Flashbacks. Das heisst, dass die traumatisierte Person das Gefühl hat, wieder zmitzt in dieser schlimmen Situation zu sein und sie sozusagen gerade nochmal durchlebt. So Flashbacks können triggert, also ausgelöst werden von Geräuschen, Bilder, Gerüche, Dunkelheit oder durch das Verhalten von anderen Personen. Ein Beispiel aus dem Deutschkurs. Verkehrsmittel mit Bilder lernen. Das klingt total harmlos. Der Zug, der Bus, das Flugzeug. Und beim Bild vom Schiff plötzlich erstarren oder schwitzen, weil die betroffene Person Europa mit dem Schiff erreicht hat und alle Erinnerungen wieder aufkommen. Ganz oft können betroffene Menschen gar nicht über die schlimmen Erlebnisse reden. Sie können die Sprache nicht, ein Dolmetscher ist nicht immer zur Stelle. Und selbst wenn, fehlt oft auch einfach das Vertrauen. Als Lehrperson kann man jemanden im Kurs auf sein Verhalten ansprechen. Man kann fragen, ob er oder sie Unterstützung braucht. Und das, je nachdem, wo man angestellt ist, der zuweisenden Stelle melden. Das passiert aber nicht so oft. Es ist darum wichtig, dass Lehrpersonen, die mit geflüchteten Menschen arbeiten, Bescheid wissen über Traumata und sich ihrer Rolle bewusst sind. Lehrpersonen haben keinen Therapieauftrag, aber sie können den Deutschkurs als sicheren Ort gestalten, also eine angstfreie und möglichst vorhersehbare Lernumgebung schaffen, mit Ritual, Transparenz, klaren Grenzen und Struktur. Es braucht eine wohlwollende Haltung und Beziehungsarbeit. So kann Vertrauen entstehen und so können geflüchtete Menschen trotz allem Deutsch lernen.

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0: Im nächsten geistreichen und beherzten Beitrag gehört ihr Sabrina. Sie hat sich mit dem Projekt Spirit auseinandergesetzt. Das ist ein Projekt, wo es um die psychische Gesundheit von Flüchtlingen geht. Sabrina erzählt euch jetzt, was es genau damit auf sich hat.
1: Das Unterstützungsprogramm Spirit ist ein schweizweites Pilotprojekt und steht für Scaling Up Psychological Interventions in Refugees in Switzerland. Sie haben sich der Förderung der psychischen Gesundheit von Geflüchteten gewidmet und tragen so dazu bei, dass Flüchtlinge ihren Alltag besser bewältigen können. Es wird von der Gesundheitsförderung Schweiz und dem Unispital Zürich gefördert und gibt es mittlerweile in den Kantonen Basel-Land und Stadt, Luzern, Bern, Schaffhausen, Schweiz, Thurgau, Watt und Zürich. Spirit ist ein Unterstützungsprogramm für Geflüchtete von Geflüchteten. Sogenannte Helper stehen da sehr hilfreich zur Seite. Sie sind das eigentliche Herzstück vom Projekt. Das sind geeignete Menschen, die ebenfalls Flüchtlinge sind. Sie haben entweder bereits eine Ausbildung in diesem Bereich oder sie werden als Laientherapeutin ausgebildet. So können Geflüchtete in ihrer Muttersprache mit einer Person, die ähnliche oder gleiche Erlebnisse gemacht hat, über all das reden und werden im Alltag unterstützt. Denn wie man sich vermutlich schon denken kann, gibt es da einige Themen, die einen beschäftigen, wenn man als Flüchtling in ein fremdes Land kommt. Wie zum Beispiel Angst, Depression, traumabezogene Symptome, chronischer Stress und somatische Beschwerden, Sprach- und Integrationsschwierigkeiten und. Spirit behandelt genau diese Versorgungslücken durch ein leicht zugängliches, anpassbares und kultursensibles psychosoziales Angebot. Die Grundlage für das Projekt ist Problem Management Plus, kurz PM Plus. Das ist ein Unterstützungsprogramm von der WHO, das sie entwickelt haben. Es ist ein evidenzbasierendes und kultursensibles Programm zur Reduktion psychischer Belastung. Es zielt aber auch darauf ab, das Stressniveau der Betroffenen zu senken und ist eine Hilfe beim Bewältigen von Alltagsproblemen. Falls du noch mehr darüber wissen willst, gibt es zum Beispiel auf spirit-network.ch, gesundheitsförderung.ch oder auch redcross.ch noch einige Infos zum Nachschauen und Lesen. Sie sind ebenfalls auf Social Media unterwegs wie Facebook und Instagram.

0: Gordula hilft Menschen zurück zum Arbeiten mit einem richtigen Lohn. Sie arbeitet schon seit manchem Jahr in der Arbeitsintegration. Mit ihrer reichen Erfahrung liefert sie euch ein paar interessante Inputs, wie Inklusion im ersten Arbeitsmarkt funktionieren kann, auch wenn man eine IV-Rente hat. Gordula hat Antworten.
1: Mein Name ist Gordula und ich arbeite als Fachfrau berufliche Eingliederung in der Abteilung Arbeitsintegration. Wir unterstützen Menschen, die aus psychischen und oder physischen Gründen längere Zeit nicht mehr arbeiten können beim Wiedereinstieg in allgemeinen Arbeitsmarkt. Die Voraussetzung für so eine Begleitung ist eine Anmeldung bei der IV, wo man zusammen mit den Betroffenen ihren Anspruch auf Unterstützung klärt und die passende Integrationsmassnahme bestimmt. Meine Arbeit ist sehr vielseitig und die Begleitung individuell auf den Unterstützungsbedarf und die Ressourcen von jedem Einzelnen ausgerichtet. Manchmal zeigt sich im Verlauf des Integrationsprozesses, dass eine Wiedereingliederung im allgemeinen Arbeitsmarkt aus gesundheitlichen Gründen noch zu früh ist. In so einem Fall kann eine IV-Rente sinnvoll sein, damit der Lebensunterhalt zwischenzeitlich oder auch längerfristig abgesichert ist. Häufig haben aber junge Menschen mit IV-Rente, die aus gesundheitlichen Gründen noch keine Möglichkeit hatten, eine Ausbildung zu machen, den Wunsch, das später nachzuholen, um unabhängig und selbstständig ihren Lebensunterhalt zu bestreiten. Darum möchte ich euch heute ein paar Informationen mitgeben, was es braucht und wie ihr vorgehen könntet, um euch den Wunsch zu erfüllen. Zusammen mit dem Therapeut und der Therapeutin beschliessen, dass ihr gesundheitlich bereit seid, in den Prozess einzusteigen. Kontakt mit der zuständigen IV-Stelle aufnehmen, euren Wunsch anbringen und auch einen Arzt- und Therapeutenbericht mitschicken, der euer Anliegen unterstützt. Zusammen mit der IV-Stelle wird dann geklärt, welche Voraussetzungen für eine Ausbildungsbegleitung von eurer Seite schon erfüllt sind und was vielleicht noch fehlt. Wichtig ist zum Beispiel, ist die obligatorische Schulzeit abgeschlossen? Schafft ihr im ergänzenden Arbeitsmarkt oder an einem Integrationsarbeitsplatz? Wie lange schon und wie viel? Habt ihr einen konkreten Berufswunsch und ist die theoretische, zum Beispiel ein Multicheck, und die praktische Eignung schon abgeklärt? Und so weiter. So Vorabklärungen sind wichtig, damit wir zusammen Schritt für Schritt das optimale Vorgehen für eine gelingende und nachhaltige Ausbildung planen kann. Als Praxisbeispiel möchte ich euch so einen Ablauf bei einer 24-jährigen Frau, die seit ihrem 18. Lebensjahr eine IV-Rente hat, vorstellen. Zur Stabilisierung und für den Arbeitsnachweis bei der IV hat sie vor ca. 3 Jahren im Gartenbau im ergänzenden Arbeitsmarkt angefangen zu arbeiten, zuerst halbtags und hat ihr Pensum bis zu 80% ausgebaut. Dabei hat sie ihre Leidenschaft für den Beruf entdeckt und möchte eine Lehre als Landschaftsgärtnerin Niveau EBA machen. Die gesundheitliche Stabilität und Eignung ist auch vom Arbeitgeber bestätigt worden. Sie nimmt ihre Medikamente regelmässig, geht auch zuverlässige Therapie und die Wohnsituation ist auch stabil. Damit hat sie die Voraussetzungen aus Sicht der IV erfüllt und ist mit einem Coaching für die Suche nach einer passenden Lehrstelle unterstützt worden. In dieser Phase geht es auch darum, sehr selbstständig zu werden, damit man sich später im allgemeinen Arbeitsmarkt auch behaupten kann. Die Zeit war prägt von Hoffnung, Zuversicht. Es ist aber auch darum gegangen, mit Enttäuschungen klarzukommen. Es hat Momente gegeben, wo sie ihren Wunsch wieder aufgeben wollte und Angst bekommen hat, das Vertraute loszulassen. Nach diversen Schnupperlehren und verschiedenen Höchs und Tiefs hat sie einen passenden Ausbildungsbetrieb gefunden, wo sie sich wohlfühlt und im August dieses Jahr die Lehre angefangen hat. Während der Lehre ist sie weiterhin durch einen Jobcoach begleitet und bezieht auch weiterhin eine IV-Rente. Erst nach der Ausbildung, wenn sie ihren ersten Job im allgemeinen Arbeitsmarkt hat und selber verdient, wird die Rente eingestellt.

0: Was machen ein Schneepflug, ein Rasenmäher, ein Helikopter, ein Delfin und ein Tiger im Kinderzimmer? Also, das alles findet man nicht in einer Spielzeugkiste, auf dem Boden zerstreut oder im Setzkasten, sondern in der Kinderstube. Und es ist auch nicht für Kinder gedacht, sondern für Eltern. Die Namen sind nämlich verschiedene Erziehungsstile in allen Facetten und Farben. Giselle schaut sie mit einem etwas schrägen Blick im Schrägfilter für uns an.
1: Tra, tra, tra, la, la, tra, tra, tra, la, la, der Schrägfilter ist wieder da, der Schrägfilter ist da.
2: Tiger-Eltern versus Delfin-Eltern. Die chinesisch-amerikanische Autorin Amy Chua gilt als Mutter vom Erfolg. Genauer, ihr Fokus liegt auf akademischen und beruflichen Erfolg. Eltern fordern von ihren Kindern strikten Gehorsam und Freizeit und Hobbys werden oft durchplant. Ja, Tiger-Eltern glauben an die Exzellenz als Schlüssel vom Erfolg. Tiger-Eltern wünschen sich eigentlich, dass ihr Kind an einer Elite-Uni aufgenommen wird. Die Ärztin Shimi Kang ist Begründerin von Delfin-Eltern. Sie wünscht sich eine liebevolle und gleichzeitig eine grenzsetzende Erziehung. Ihres Ziel ist eine unbeschwerte Kindheit, damit Kinder eigenständig und glücklich werden. Ja, Delfineltern glauben nicht an Höchstleistungen. Ihre Kinder lernen Motivation und sich selbst zu schöpfen. Laissez-faire, laissez-aller. Den Stil findet man eher im Frankreich. Man sagt den Eltern U-Boot-Eltern. Sowohl die Väter wie auch die Mütter kümmern sich kaum um Kind. Die Eltern tauchen nicht einmal bei Elternabend auf. Sie interessiert sich nicht wirklich für ihr Kind. Aber sie tauchen auf, wenn quasi das Kind schon bereits im Brunnen gefallen ist. Und dann aber sind sie konfrontativ. Beispielsweise, wenn eine Versetzung oder Verweisung droht. Vielleicht kennt ihr den Begriff Helikoptereltern vom Psychologen Haim G. Ginot. Helikoptereltern überwachen ihre Kinder ständig und all ihre Schritte werden genau kontrolliert. Was haben Girling-Eltern, Rasenmäher-Eltern und Schneepflug-Eltern gemeinsam? Sie sind die Steigerung der Helikoptereltern, weil die noch überaktiv werden. Also jedes Hindernis wird aus dem Weg geräumt. Zum Beispiel, der ältere Typ macht Hüftgift für Kind. Die Eltern schreiben auch die Semesterarbeit, wenn sie schon bereits in der Uni ist. Gießkannen Eltern üben nie Kritik, aber lassen dafür ihre Kind quasi im Überfluss. Und dann gibt es noch Leuchtturm-Eltern. Die wollen immer das Vorbild sein für die Kinder. Alle Entscheidungen werden gemeinsam umgesetzt. Sie suchen nach der besten Lösung. Ihre Kinder fragen noch als Erwachsene die Leuchtturm-Eltern um Rat. Ich habe mir einige Szenarien vorgestellt. Wer Tiger-Eltern hat, stellt vielleicht die eigene Geburt in Frage. Weil die Kinder leben nicht ihr Leben, sondern die Vorstellung der Eltern. Wer U-Boot-Eltern hat, fragt sich vielleicht, wo man gerade geboren ist. Nämlich in einer Familie, wo sich sogar Eltern nicht für sie interessieren. Die Kinder von der grossen Gruppe, Helikoptereltern und ihre Steigungen, wünschen sich Anteil an U-Boot-Eltern. Ihnen fehlt der Freiraum, wo sie eigene Entscheidungen ausprobieren können. Die Kinder von Gießkannen-Eltern vermissen verlässliche Wegmarkierungen. Und die Kinder von Leuchtturm-Eltern, vielleicht sind denen die enge Familienband zu viel und sie träumen von Freiheit. Ihr Eltern werdet das bitte nicht als Undankbarkeit. Kinder schauen gerne in andere Haushalte, Kinder sind kurzsichtig und Kinder denken nicht allumfassend.

dabei sein und sich selber sein. Oder anders gesagt, Inklusion leben und authentisch sein. Diese beiden Themen und wie sie zusammengehören, hat euch unsere September-Sendung näher gebracht. Vielleicht könnt ihr die eine oder andere Idee sogar für euch mitnehmen. Wäre schön. Aha, ihr möchtet unsere Sendung zuerst von Anfang an hören? Oder überhaupt nochmal? Oder jemandem ans Herz legen? Alles kein Problem. Radio Stadtfilter wiederholt sie am dritten Donnerstag im Monat. Und das Internet ist sowieso geduldig. Auf www.radio-schreikformat.ch ist sie genauso zu finden wie auf Radio Stadtfilter oder direkt in der Soundcloud-App. Die Radio Schrägformat-Redaktion verabschiedet sich für heute und heisst euch wieder willkommen auf Radio Stadtfilter am Donnerstag, 1. Oktober. Ab der 4. geht es dann um CB. Das ist keine neue Konkurrenz zur CD oder so, sondern eine Abkürzung für selbstbestimmt entscheiden. Wir stellen das neue System vom Kanton Zürich vor. Das tut die Begleitung und Betreuung von Menschen mit Behinderung finanzieren. Ich bin Arthur und wünsche euch allen im Namen der Redaktion einen exzellenten September. Ciao zusammen!

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0: Guten Abend miteinander. Da sind wir wieder mal zusammen im Partikelfilter. Wir freuen uns riesig auf die nächsten zwei Stunden mit euch. Jetzt ist bald 8 Uhr. Adi und ich sind on air.
1: Ja, let's go.
0: Let's go. Wir sind frisch zurück vom Festival Schwing und Stampf. Es war richtig, richtig schön gewesen. Die Leute haben das richtig gut organisiert. Mega Spass gemacht, ein paar richtig gute Sets gehört. Und ja, erzähl mal, Adi, was hat dir am besten gefallen?
1: Boah, also es hat ein Live-Set gehabt, von so einem Typ mit einer Captain-Mütze. Ich habe leider, ich weiß leider nicht, wie er heisst, wie er eingesprungen ist, weil mehrere Artists nicht gekommen sind. Aber das habe ich richtig geil gefunden, weil es halt so es richtig, ja.
0: Ich weiß welches, ich war dabei gewesen. Acid irgendetwas hat er geheißen, er ist für den Danny Day ist er eingesprungen. Voll, ja. Das war wirklich Abriss gewesen. Nein, also alle Leute, die noch nie gewesen sind, Schwing und Stampf, können wir auf jeden Fall wärmstens ans Herz legen. Es ist ein super Festival, mega schöne Location, super organisiert, herzliche Leute. Und gar nicht mal so gross, es waren knapp 2-3'000 Leute gewesen. Voll, 5 ja. Bühnen, wirklich super Sound, gute Selection. Es war grande gewesen.
1: Ja, nachher auf den Gletschersee.
0: Oder oh auf der Straße. Ja, auf der Banalp.
1: Ja, sicher.
0: Nein, das war super gewesen. Jetzt in dieser Woche steht sicherlich noch der Opalange Rave an. Collab von Opaque und Avalanche. Liebe Grüße gehen an dieser Stelle raus. Die Leute, die noch nicht davon wissen, informieren euch auf den bekannten Kanälen. Wenn ihr gerne möchtet gehen und nicht wisst, wo euch informieren, dann schreibt uns einfach da auf Partikelfilter. Wir teilen es gerne mit euch. Und ja, sind dort wieder Locals am Start, wo richtig geile Party auf beistellen und natürlich das alles im gewohnten Stilrahmen, wie man es so kennt von Opaque und Avalanche. Das sind beide erfahrene Labels. Und abgesehen von dem ist jetzt in dieser Woche läuft nicht mehr so viel. Wir haben noch das ganze Wochenende, wo noch vor uns ist. Aber vielleicht kannst du noch ein bisschen mehr dazu sagen, Adi. Was hast du so geplant, abgesehen vom Bötel auf der Limmat?
1: Ja, ich glaube nicht wahnsinnig viel. Ich muss mich ein bisschen erholen. Es war schon ein anstrengendes Festival gewesen. Also Campingplatz ist halt neben der Bühne.
0: Ja.
1: Voll. Also mal ein bisschen ruhig. Ein bisschen Sport machen. Mal schauen. Mikro ist glaube ich noch etwas. Mal schauen, wenn es mich noch packt. Gehe ich vielleicht dort hin. Voll.
0: Ja, das klingt doch gut. Ich würde sagen, wir geniessen mal noch ein bisschen Musik. Wir lassen uns jetzt noch ein bisschen relaxen, den Abend geniessen. Jetzt ist bald 8 Uhr. Und wir hören uns auf jeden Fall später nochmal. Bis bald.
1: Ja.

0: Liebe Zuhörerinnen und Zuhörer, vielen, vielen Dank, sind immer noch mit dabei. Oder habt ihr jetzt gerade eingeschaltet? Was auch immer. Es macht richtig, richtig Spass. Ich bin heute nicht allein im Studio. Der Adi Kramser ist vis-à-vis von mir.
1: Ja, voll. Was für eine Reise, nicht?
0: Was für eine Reise. Du bist ja nicht das erste Mal da, aber das erste Mal mit mir im Auflegen.
1: Ja, voll. Letztes Mal den Stick vergessen.
0: Ja, es macht richtig Spass. Wir sind da wirklich einfach spontan B2B im Spielen. Und ich hoffe, ihr geniesst es. Weil wir geniessen es auf jeden Fall.
1: Definitiv.
0: Querfeld. Es macht richtig Spass. Und ja, Adi, erzähl mal, wie bist du eigentlich so zum Auflegen gekommen?
1: Boah, das ist schon lange her. Durch den Robin, weiß nicht. Also der, ja, voll. Der hat mir das gezeigt, wie das funktioniert mit dem Vierteltakt.
0: Geil.
1: Voll.
0: Und sind da Feuer und Flamme oder immer mal wieder ein bisschen mehr oder weniger? Oder
1: ja, auflegen weniger.
0: Auflegen weniger,
1: aber los halt mega.
0: Ja.
1: Das ist schon mega schön. Und irgendwie neue Lieder suchen.
0: Voll, das ist eben das Schönste. Ich finde das so geil. Geht irgendwo in einer neuen Stadt, einfach in einem Plattenladen, irgendwelche neuen Sachen suchen. Ich mache das jedes Mal. Wenn ich irgendwo im Ausland bin, in einer neuen Stadt, das Erste, was ich ansteuere, ist ein Plattenladen. Voll. Vor allem, wenn ich irgendwo an eine Party will, kann ich dort fragen, wo sind die geilen Underground-Sachen, wo guter Sound läuft von Locals.
1: Schon so, ja.
0: Da findest du immer etwas Gutes.
1: Das sind immer richtig nice Leute.
0: Ich habe schon so viele geile Zeug gefunden in Spanien, in Valencia, in Portugal, Lissabon, in Japan, Tokio, wo auch immer ich war. Es ist wirklich krass, was auf der Welt für geile Sound läuft und es ist so eine geile Community. Ich hoffe, ihr geniesst das und wir hoffen, das kommt ein bisschen rüber, das Feuer, das wir haben. Weil es ist wirklich richtig geil. Und wir sind jetzt noch eine Viertelstunde live on air. Nachher kommt das nächste Programm und allerspätestens sehen wir uns wieder in einem Monat. Nächsten ersten Donnerstag vom Monat wäre dann Oktober mit einem neuen Programm. Da überraschen wir euch noch. Wir schauen, dass wir etwas richtig Geiles anzaubern, so wie immer. Und wir danken euch für eure Aufmerksamkeit. Vielen, vielen Dank, hört dazu, seid ihr dabei. Wir machen es für euch und wir geniessen es dabei.
1: Ja, die letzten 15 Minuten.
0: Geben wir Vollgas.
1: Voll.
0: Also, geniessen es, meine Lieben. Und alles spätestens in einem Monat hören wir uns wieder. Die, die Lust haben, wie gesagt, Opalange, der Freitag, morgen Abend, wenn ihr Bock habt zum Gehen, nicht wisst, wie ihr dort hinkommt, geile Outdoor in Zürich, schreibt uns über den Radio Stadtfilter, teilen wir gerne die Location. Geniessen es, ganz einen schönen Abend, bis bald.

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3: 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Wir durften nicht sterben. Wir durften nicht sterben. Wir dürfen nicht sterben. Wir durften nicht sterben. Wir dürfen
1: wir durften nicht sterben.
3: Wir durften nicht sterben.
1: Wir durften nicht sterben.
3: Wir durften
1: nicht sterben.
3: Wir durften nicht sterben.
1: Wir durften nicht. Wir durften nicht. Durften nicht.
0: Durften nicht. Nicht.
1: Nicht.
0: Nicht.
1: Nicht.